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2: Ich bin Justin Hamm. Grünen-Chef Banaschak macht der CDU vor den Landtagswahlen in Sachsen-Anhalt und Mecklenburg-Vorpommern Druck. Er sagt im ZDF-Sommerinterview, die CDU soll auch mit der Linkspartei sprechen, um Regierungen ohne die AfD zu ermöglichen. Demokraten müssten miteinander gesprächfähig sein, wenn sonst Verfassungsfeinde Einfluss bekommen könnten, so Banaschak. Die CDU lehnt Koalitionen mit Linken und AfD seit 2018 per Beschluss ab. Wegen der Waldbrände im Hohenfenn müssen rund 30 Bewohner der NRW-Stadt Monschau ihre Häuser verlassen. Einsatzkräfte haben am Abend vorsorglich 2 Straßenzüge evakuiert, aus Angst vor Rauchbelastung bei drehendem Wind. Eine Schule dient als Notunterkunft, die meisten Betroffenen sind aber bei Verwandten oder Freunden untergekommen. Große Powerballaden und ihre unverkennbar rauchige Stimme machten Bonnie Tyler weltweit berühmt. Anfangs vergangenen Monats war sie im Alter von 75 Jahren nach schwerer Krankheit gestorben. Heute wird sie in ihrer Heimat Wales beigesetzt. Philipp Detlefs berichtet.
3: In der Stadt Swansea, in der Kirche Swansea Minster, findet die Trauerfeier statt. Anschließend führt der Trauerzug ein letztes Mal durch Tylers Geburtsort Skewen. Bereits am Wochenende hatten tausende Fans Abschied von der Sängerin genommen, als der Sarg durch den Ort Mumbles gefahren wurde, in dem Tyler ein Wohnhaus hatte.
2: Die gemischte deutsche Sprintstaffel hat sich bei der EM in Birmingham die Silbermedaille gesichert. Nach jeweils 100 Metern mussten sich Kevin Kranz, Rebecca Hase, Heiko Gussmann und Gina Lückenkämper nur Großbritannien geschlagen geben. Goldene Momente gab es zum Abschluss auch für Team Deutschland. Frederik Ruppert wurde Europameister über 3000 Meter Hindernis und Amanal Petros holte Marathongold.
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2: Es sind einige Schauer und Gewitter unterwegs. Abseits davon ist es locker bewölkt. Die Tiefstwerte, die liegen bei 18 bis 14 Grad. Zum Wochenstart ziehen sich die Schauer und Gewitter im Tagesverlauf Richtung Alpen zurück und die Sonne kommt dann raus. Es kühlt aber auf rund 25 Grad ab. Am Dienstag und Mittwoch bleibt es im Norden Bayerns unbeständig mit Schauern. Richtung Alpen zeigt sich die Sonne öfter und es wird vorübergehend auch wieder wärmer.
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2: Im Moment liegen uns keine Meldungen vor. Es ist alles frei.
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2: Ich bin Justin Hamm. Grünen-Chef Banaschak fordert von der CDU nach den Ostlandtagswahlen Gesprächsbereitschaft auch mit der Linkspartei über eine mögliche Regierung ohne die AfD. Im ZDF sagte er:
3: In einer Situation, in der man befürchten muss, dass am Ende Antidemokraten und Verfassungsfeinde Einfluss auf die Politik bekommen, müssen Demokraten miteinander gesprächsfähig sein. Das erwarte ich von der Linken, das erwarte ich von der SPD und das erwarte ich auch von der Union.
2: Bei der CDU gibt es seit 2018 einen generellen Unvereinbarkeitsbeschluss zur Zusammenarbeit mit Linken und AfD. Wegen des riesigen Waldbrandes im Hohen Venn werden nun doch Teile der Stadt Monschau in NRW evakuiert. Erstmal sind 17 Häuser betroffen. Dabei war man in Monschau eigentlich davon ausgegangen, dass die Flammen nicht übergreifen. Der Brand, der seit Freitag in Belgien wütet, hat schon rund 30 Quadratkilometer zerstört. Einsatzkräfte aus Deutschland, den Niederlanden, Schweden und Luxemburg sind zur Hilfe gekommen. Der neue Gesundheitsminister Linnemann bekommt Gegenwind für seine Idee, kleine Krankenkassen zur Fusion zu zwingen. Experten und Ökonomen raten ihm davon ab. Fusionen lösten die Finanzprobleme nicht und brächten oft nur Ärger für Patienten, so Kritiker. Auch betroffene Kassen fordern, den Plan aufzugeben. Eine Expertenkommission soll Ende des Jahres Reformvorschläge vorlegen. Deutschlands Leichtathleten haben bei der EM in Birmingham ihre beste Ausbeute seit 28 Jahren geholt. Frederik Ruppert gewann zum Abschluss Gold über 3000 Meter Hindernis. Silber gab's für die Sprint-Mixed-Staffel und überraschend auch für Speerwerferin Julia Ulbricht. Weitspringerin Malaika Mihambo hat es nicht aufs Podest geschafft.
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2: Heute zieht eine Regenfront mit Gewittern und böigem Wind über uns hinweg. Am Nachmittag verzieht sich dann alles Richtung Alpen. Bis zu 23 Grad im Südosten steigt das Thermometer bis auf 25 Grad. Die restliche Woche geht's dann wechselhaft weiter, aber ab Mittwoch vor allem im Süden wieder wärmer.
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2: Es ist im Moment alles ruhig, keine Staumeldungen derzeit.
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1: mit Justin Hamm. Guten Morgen. Mit dem besten deutschen Ergebnis seit 28 Jahren ist die Leichtathletik-EM in Birmingham zu Ende gegangen. Zum Abschluss gab es nochmal Gold für Team D. Hindernisläufer Frederik Ruppert triumphierte über 3000 Meter. DLV-Verbandsvorstand Büttner zeigte sich in der ARD stolz.
2: Dass wir ein neues Selbstbewusstsein haben, dass wir nach 2 Jahren, ich erinnere mich noch gut daran, in Budapest waren wir ja wirklich ganz weit hinten, dass uns die Arbeit wirklich gelungen ist, jetzt nochmal ein ganz anderes Selbstverständnis auch zur eigenen Leistung zu haben, als Team aufzutreten und mit breiter Brust hier rausgehen, auch wieder stolz sein, den Adler tragen zu können und dann loszulegen.
1: Die deutsche Bilanz in Birmingham: 6-mal Gold, 10-mal Silber und 5-mal Bronze. Hunderte Einsatzkräfte der Feuerwehr bekämpfen 2 große Waldbrände in der Eifel und im Westerwald. Die Flammenfront im Naturschutzgebiet Hohes Venn an der Grenze zwischen Belgien und NRW rückt der ersten Wohnbebauung auf deutschem Gebiet näher. Einige Bewohner des Ortes Monschau mussten evakuiert werden. In Rheinland-Pfalz scheint die Gefahrenlage derweil weniger akut. Grünen-Chef Banaschak macht der CDU vor den Landtagswahlen in Sachsen-Anhalt und Mecklenburg-Vorpommern Druck. Er sagt im ZDF-Sommerinterview, die CDU soll auch mit der Linkspartei sprechen, um Regierungen ohne die AfD zu ermöglichen. Demokraten müssten miteinander gesprächfähig sein, wenn sonst Verfassungsfeinde Einfluss bekommen könnten, so Banaschak. Die CDU lehnt Koalitionen mit Linken und AfD seit 2018 per Beschluss ab. 2 Jahre nach dem Start von Vero kennt sich kaum jemand damit aus. Eigentlich soll der Dienst die europäische Antwort auf PayPal sein, aber laut einer Verivox-Umfrage unter 1000 Erwachsenen wussten nur knapp 4 von 10, dass es sich um einen Zahlungsdienst handelt. Fast ein Drittel hat den Namen noch nie gehört und knapp jeder 4. kennt ihn zwar, aber nicht die Bedeutung.
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1: Heute zieht eine Regenfront mit Gewittern und böigem Wind über uns hinweg. Am Nachmittag verzieht sich dann alles Richtung Alpen. Bis zu 23 Grad. Im Südosten steigt das Thermometer bis auf 25 Grad. Die restliche Woche geht's dann wechselhaft weiter. Aber ab Mittwoch vor allem im Süden wieder wärmer.
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1: Keine Staus im Moment. Eine Gefahrenmeldung von der A3 Passau Richtung Nürnberg. Vorsicht zwischen Fellburg und Neumarkt Ost. Hier liegen Reifenteile auf der Fahrbahn. Sonst, wie gesagt, alles ruhig.
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3: Mit Justin Hahn, guten Morgen. Mit dem besten deutschen Ergebnis seit 28 Jahren ist die Leichtathletik-EM in Birmingham zu Ende gegangen. Zum Abschluss gab es nochmal Gold für Team D. Hindernisläufer Frederik Ruppertz triumphierte über 3000 Meter. DLV-Verbandsvorstand Büttner zeigte sich in der ARD stolz.
4: Dass wir ein neues Selbstbewusstsein haben, dass wir nach 2 Jahren, ich erinnere mich noch gut daran, in Budapest waren wir ja wirklich ganz weit hinten, dass uns die Arbeit wirklich gelungen ist, jetzt nochmal ein ganz anderes Selbstverständnis auch zur eigenen Leistung zu haben, als Team aufzutreten und mit breiter Brust hier rausgehen, auch wieder stolz sein, den Adler tragen zu können und dann loszulegen.
3: Die deutsche Bilanz in Birmingham, 6-mal Gold, 10-mal Silber und 5-mal Bronze.

0: Einsatzkräfte der Feuerwehr bekämpfen zwei große Waldbrände in der Eifel und im Westerwald. Die Flammenfront im Naturschutzgebiet Hohes Venn an der Grenze zwischen Belgien und NRW rückt der ersten Wohnbebauung auf deutschem Gebiet näher. Einige Bewohner des Ortes Monschau mussten evakuiert werden. In Rheinland-Pfalz scheint die Gefahrenlage derweil weniger akut. Grünen-Chef Banaschak macht der CDU vor den Landtagswahlen in Sachsen-Anhalt und Mecklenburg-Vorpommern Druck. Er sagt im ZDF-Sommerinterview, die CDU soll auch mit der Linkspartei sprechen, um Regierungen ohne die AfD zu ermöglichen. Demokraten müssten miteinander gesprächfähig sein, wenn sonst Verfassungsfeinde Einfluss bekommen könnten, so Banaschak. Die CDU lehnt Koalitionen mit Linken und AfD seit 2018 per Beschluss ab. 2 Jahre nach dem Start von Vero kennt sich kaum jemand damit aus. Eigentlich soll der Dienst die europäische Antwort auf PayPal sein, aber laut einer Verivox-Umfrage unter 1000 Erwachsenen wussten nur knapp 4 von 10, dass es sich um einen Zahlungsdienst handelt. Fast ein Drittel hat den Namen noch nie gehört und knapp jeder Vierte kennt ihn zwar, aber nicht die Bedeutung.
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0: Heute zieht eine Regenfront mit Gewittern und böigem Wind über uns hinweg. Am Nachmittag verzieht sich dann alles Richtung Alpen. Bis zu 23 Grad im Südosten steigt das Thermometer bis auf 25 Grad. Die restliche Woche geht's dann wechselhaft weiter, aber ab Mittwoch vor allem im Süden wieder wärmer.
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0: Keine Staus im Moment. Eine Gefahrenmeldung von der A3 Passau Richtung Nürnberg. Vorsicht zwischen Fellburg und Neumarkt Ost. Hier liegen Reifenteile auf der Fahrbahn. Sonst, wie gesagt, alles ruhig.
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4: Hier sind die Nachrichten mit Lisa Nagler. Weniger Staus, S-Bahn und Bus leerer als sonst. Wir merken's, es sind Ferien. Die Zeit wird aber auch immer für Baustellen genutzt. Ab heute kommen gleich mehrere dazu. Am Luise-Kieselbach-Platz und in der Waldfriedhofstraße. Spuren fallen weg, teils vollgesperrt. Das bis Oktober. Auch bei der S-Bahn gibt's ab heute Probleme. In Leim geht's bei der Großbaustelle weiter. Heißt ab heute Nacht bis Dienstag Schienenersatzverkehr. Alle neuen Baustellen im Überblick. Ab heute, die findet ihr auf unserer Homepage. Knapp einer Katastrophe entgangen ist ein Flugzeug am Münchner Flughafen. Jetzt wird nach der Ursache geforscht. Lokalreporterin Chantal Martin.
5: Die Boeing nach Vietnam hatte am Wochenende das Ende der Startbahn überrollt und war erst

0: fest im Gras abgehoben. Wie die Bild-Zeitung berichtet, vermuten Experten einen Rechenfehler im Cockpit. Möglicherweise gaben die Piloten ein zu niedriges Gewicht ein, weshalb der Bordcomputer zu wenig Schub berechnete. Bei dem steilen Manöver schlug das Heck auf den Boden. Nach dem Ablassen von Treibstoff landete die Maschine aber wieder sicher in München. Alle Insassen blieben unverletzt.
1: Es ist das beste deutsche Ergebnis seit knapp 30 Jahren bei einer Leichtathletik-EM, die in Birmingham ist zu Ende. Die deutsche Bilanz: 6-mal Gold, 10-mal Silber und 5-mal Bronze. Fürs deutsche Team gab es zum Ende auch nochmal Gold für Hindernisläufer Frederik Ruppert über 3000 Meter, Silber für die Sprint-Mix-Staffel und für Speerwerferin Julia Ulbricht überraschend. Und noch die gute München-Nachricht. So langsam geht's los mit der Schwammerl-Saison bei uns, auch wenn's oft noch zu trocken ist. Wer sich nicht ganz sicher ist, kann ich die wirklich essen, der fragt ab heute wieder professionelle Pilzberater. Die Pilzberatung München öffnet wieder im Rathaus am Marienplatz und in Pasing bis Ende Oktober. Das waren die Nachrichten und jetzt Wetter und Verkehr mit Lukas Dombo.
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4: Willkommen am Montag, an dem wettertechnisch genau das passiert, worauf ganz viele von uns ganz, ganz lange gewartet haben. Genau wissen, wie es wird mit dem Charivari Münchenwetter. Endlich, es wird mal nicht mehr so heiß. Wir sind jetzt schon bei 20 Grad. Ja, das ist warm, aber viel mehr kommt auch nicht mehr. Maximal 21 Grad heute. Dafür heute wechselhaft. Da müssen wir uns einstellen. Immer wieder Regen, hier und da auch mal ein Gewitterchen, was schon ab dem Vormittag, Mittag über uns rüberzieht. Es geht den ganzen Tag so weiter. Auch morgen, der Dienstag, sogar noch mal ein bisschen in Anführungszeichen frischer, 18 Grad und wechselhaft. Mittwoch, der wird dann wieder ein bisschen wärmer, aber insgesamt bleiben wir immer unter den 30 Grad.
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4: Und auch auf den Straßen, da rollen wir ganz entspannt dahin. Stand jetzt noch habe ich nicht eine einzige Meldung für euch. Sobald es dann irgendwie losgeht im Berufsverkehr, wenn doch was kommt, dann hört ihr es natürlich als allererstes hier bei uns.
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4: Und die neuesten Blitzer habe ich auch erst einen, und zwar in Sendling auf der Pfeuferstraße. Aber vielleicht habt ihr ja schon mehr, dann klingelt ihr durch, gerne jederzeit. Die Nummer ist die 089 für München. 57 95 5.
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6: Hello, hello zusammen. Rein geht's in eine neue Woche und ich habe gerade eben das Datum nochmal gecheckt. Wie zur Hölle kann denn jetzt schon wieder der 17. sein?
4: Der Monat ist schon wieder mehr als halb rum.
6: Wir sind doch gerade erst in den August reingestartet, oder irre ich mich?
4: Und haben wir nicht gerade eben erst noch Silvester gefeiert?
6: What happened?
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0: Wir starten in die neue Woche, Sommerferienwoche Nummer 3, und natürlich ist wieder einiges los.
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0: Es ist ein Wochenstart zum Durchschnaufen, also zumindest wettertechnisch, ne?
3: Stimmt, ja, heute und auch morgen mal keine 30 Grad und wir freuen uns auch auf ein bisschen Regen hier und da.
0: Gott sei Dank. Fußballfans freuen sich außerdem auch sehr auf den Samstag. Franz Beckenbauer Cup in der Allianz Arena, die Bayern gegen den BVB.
3: Alternativ diese Woche, vielleicht lecker Weinchen schlürfen in Italien, der Schrannenhalle. So nämlich, da ist am Donnerstag großes Vino-Festival inklusive italienischem Buffet und DJ.
0: Meinst du, die haben da auch alkoholfreien Wein? So ein 0,0-Ding für mich als Schwangere?
3: Oh, das ist eine gute Frage. Das weiß ich tatsächlich gar nicht.
0: Ganz wichtig aber für euch, wenn ihr nochmal beim Sommerfestival im Olympiapark vorbeischauen wollt, dann Obacht bitte.
3: Obacht.
0: Lasst euch nicht mehr allzu viel Zeit. Das Festival geht nämlich schon in die letzte Woche. Also noch bis Sonntag könnt ihr hier lecker essen, trinken, bisschen durchflanieren, Riesenrad oder Wasserbahn fahren. Also definitiv was für die ganze Familie. 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

0: geht's in eine neue Woche auf 95.5 Charivari. Es ist eine neue Woche, die vor allem für alle Bayern-Fans gleich mit einem richtig fetten Highlight startet. Heute, ab 13 Uhr, perfektes Ferienprogramm. Da ist nämlich großer Teamday auf dem FC Bayern Campus in Freimann. Sowohl die Männer als auch die Frauen der Bayern, die wollen sich zusammen mit den Fans nämlich auf die neue Saison einstimmen. Geplant ist eine Trainingseinheit, interaktive Challenges, natürlich gibt's auch Autogramme und die Möglichkeit, Fotos zu machen. Wer online ein Ticket ergattert hat, der kann dann eben vor Ort mit dabei sein. Aber das Ganze wird für alle anderen natürlich auch komplett online in einem YouTube-Livestream übertragen.
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5: Es ist kurz vor halb.
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2: Hier sind die Nachrichten mit Lisa Nagler. Sommerzeit, Baustellenzeit. Merken wir ab heute wieder bei uns in München. Mehrere Großarbeiten starten. Allen voran die Landshuter Allee zwischen Dachauer und Mosacher Straße. Hier wird bis Oktober in mehreren Abschnitten gebaut und gesperrt. Neue Arbeiten starten auch am Bahnhof in Laim. Heißt bei der S-Bahn ab heute Nacht bis Dienstag Ersatzverkehr. Wir warten auf Regen. Die Trockenheit betrifft auch immer mehr Volksfeste in Bayern. Sein Feuerwerk abgesagt hat Dachau am Abend, war ein Ersatztermin für vergangenen Donnerstag. In Neumarkt in der Oberpfalz wird heute Vormittag entschieden, ob es ein Feuerwerk am Abend gibt. Straubing in Niederbayern bleibt dabei, heute Abend auf dem Gäuboden-Volksfest. Powerballaden und ihre unverkennbar rauchige Stimme haben sie weltberühmt gemacht. Heute wird Bonnie Tyler beerdigt in ihrer Heimat Wales. Anfang vergangenen Monats war sie gestorben mit 75 Jahren. Schon am Wochenende hatten tausende Fans Abschied von der Sängerin genommen. Das waren die Nachrichten und jetzt Wetter und Verkehr mit Lukas Dombo.
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0: glaube, jetzt kann man echt mal sagen, das hat nicht nur die Natur gebraucht, das haben auch wir mal gebraucht. Genau wissen, wie es wird mit dem Charivari Münchenwetter. Endlich mal ein bisschen durchatmen. Ja, wir sind jetzt um die 20 Grad. Das fühlt sich schon relativ warm an, aber so viel wärmer wird es auch gar nicht mehr. 21 Grad maximal, dafür heute wirklich den ganzen Tag wechselhaft. Nehmt mal lieber einen Regenschirm oder eine Regenjacke mit, wenn ihr draußen unterwegs seid. Werdet ihr brauchen heute Vormittag, Mittag geht es schon los mit hier und da mal Regen, mit Gewittern über den Nachmittag hinweg. Auch morgen der Dienstag wechselhaft. Dann am Mittwoch, da kommt dann ein bisschen mehr die Sonne raus. Aber auch da bleiben wir unter den 30 Grad.
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0: Und nach wie vor gilt, wie Sie sehen Sie nichts. Stand jetzt noch nichts los auf den Straßen. Freie Fahrt.
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0: Neue Blitzer haben wir aber. Zum Beispiel in Unterhaching auf der Albert-Schweizer Straße und auch in Sendling wird geblitzt auf der Pfeuferstraße. Und habt ihr noch mehr? Gerne durchklingeln. Klar, die Nummer 089 für München 57 95 5.
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3: Vor allem mal an Montag, an dem es endlich mal Lukas ein bisschen runterkühlt.
0: Yes, es ist ja jetzt nämlich auch dann bald Ende der sogenannten Hundstage. Das sind jedes Jahr die Tage vom 23. Juli bis zum 23. August, also noch bis Ende der Woche. Mhm. Und die sind historisch gesehen immer die heißesten Tage des Jahres.
3: So, wir freuen uns jetzt aber erstmal, dass man eben auch jetzt in der Früh zum Beispiel noch ordentlich die Fenster aufmachen kann. Dann können wir durchlüften, Freunde.
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0: An dieser Stelle bekommt ihr wie immer 3 neue, gehypte und außergewöhnliche Songs vorgestellt. Und so langsam kommen ja auch die ersten Urlauber schon wieder zurück und haben natürlich dann auch den ein oder anderen Urlaubshit im Gepäck. Hörerin Sonja zum Beispiel hat uns das hier aus Spanien mitgebracht.

Außerdem, ihr habt es mitbekommen, hat der bayerische Schlager-Rapper Treem letzten Freitag den Königsplatz einmal komplett abgerissen. Mit dabei eben auch seine neue Nummer, der Sonne immer näher.

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2: Hier sind die Nachrichten mit Lisa Nagler. Es wird weiter gebaut in der Stadt. Ab heute kommen neue Baustellen dazu, unter anderem auf der Landshuter Allee, aber auch bei der S-Bahn. Rund um Leim für die zweite Stammstrecke. München-Reporter Ingmar Dressler.
3: Heute Nacht ist die ganze Stammstrecke dicht. Ab morgen früh fahren dann nur zwischen Pasing und Hackerbrücke keine Züge mehr. Das Ganze für eine Woche bis nächsten Dienstag. Der Grund ist die Großbaustelle in Leim. Der Bahnsteig für die stadteinwärts fahrenden S-Bahnen wird komplett neu gebaut. Das dauert bis 2028.
2: Sie wollten den Sonnenuntergang anschauen, mussten dann aber gerettet werden. Am beliebten Ausflugsziel auf dem Kochelsee. 5 Stand-Up-Paddler bei Windwellen und im Dunkeln sind in Lebensgefahr geraten. Die Wasserwacht Bad Tölz-Wolfratshausen hat sie gerettet. Die Gruppe hatte sich aus den Augen verloren. Per Handylicht haben die Paddler die Retter auf dem Kochelsee auf sich aufmerksam gemacht. Sie waren teilweise komplett entkräftet. 6-mal Gold, 10-mal Silber und 5-mal Bronze für Team Deutschland. Das ist der Medaillenspiegel bei der Leichtathletik-EM in Birmingham. Die ist zu Ende gegangen. Fürs deutsche Team war es das beste Ergebnis seit knapp 30 Jahren. Über einen Friedensplan im Gaza beraten heute hochrangige US-Gesandte mit dem israelischen Ministerpräsidenten Netanyahu. Die Pläne von US-Präsident Trump sehen vor, die Militäreinsätze dort sofort zu beenden und die Hamas zu entwaffnen. Neue Busse testet die MVG ab heute, um das Busnetz anzupassen, hatte der Stadtrat beschlossen, weil München, wie viele andere

0: Kommunen sparen muss. 2 Wochen lang sind kleinere Midibusse im Stadtgebiet unterwegs für bis zu 60 Fahrgäste. Das waren die Nachrichten und jetzt Wetter und Verkehr mit Lukas Dombo.
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3: Und das ist es doch jetzt, oder? Also gestern war es ja noch mal relativ heiß, aber heute endlich, wir entspannen uns wettertechnisch ein bisschen. Genau wissen, wie es wird mit dem Charivari Münchenwetter. Stand jetzt sind wir bei 21 Grad und das Schöne, mehr kommt da auch nicht mehr. Wobei, es kommt noch was von oben, nämlich Regen. Ab dem Vormittag über den Mittag hinweg hier und da auch mal ein Gewitter mit dabei. Aber alles halb so wild. Ja, ein bisschen Abkühlung, das tut uns gut. Auch morgen noch mal. Mittwoch dann tendenziell der heißeste Tag der Woche, da Sonne mit dabei. Aber auch da, wir bleiben unter den 30 Grad.
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3: Und wir starten mit dem ersten kleinen Stau des Morgens, und zwar von der A995 Kreuz München Süd in Richtung München zwischen dem Kreuz Süd und Oberhaching. Da braucht ihr ungefähr 5 Minuten länger. Und dann gibt es auch noch Verspätungen bei den U-Bahnen. Betroffen die U-Bahnlinien U1 und U2. Da ist nämlich aktuell ein Rettungseinsatz im Bereich der Fraunhofer Straße. Also dementsprechend rechnet da bitte mit ein bisschen Verzögerung. Das Ganze dauert voraussichtlich noch bis kurz vor 8.
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3: Und die neuesten Blitzer, die haben wir natürlich auch. In Karsfeld auf der Münchner Straße zum Beispiel, unter Haching die Albert-Schweitzer Straße mit dabei und in Sendling die Pfeuffer Straße. Ich wünsche euch allen eine gute und vor allem eine sichere Fahrt.
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5: Und wir können die Fenster aufmachen, Freunde der Sonne. Einmal gescheit durchlüften. Rein geht's in eine neue Woche. Und was da alles so auf uns wartet, das hört ihr gleich um 19:15.
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0: Am Montagmorgen auf 95.5 Charivari. Die Straßen und die Bahnen sind deutlich leerer als sonst. Man merkt einfach, dass wir jetzt wirklich in der dritten Woche der Sommerferien sind. Aber das bedeutet auch... Yay, dass es eine neue Baustelle gibt.
1: Autsch.
0: Lukas.
1: Ja.
0: Du kennst dich aus. Irgendwo am Luise-Kieselbach-Platz, ne? Was ist da los?
1: Genau, also es werden Fahrspuren verlegt, breiter gemacht und im ganzen Baustellenwirrwarr so angepasst, dass der Verkehr angeblich besser fließen soll. Das Ganze dauert jetzt dann satte 2 Monate. Da fällt teilweise auch eine Spur dann mal weg. Aber wer da unterwegs ist, der muss eben aufpassen. Da können nämlich die ein oder anderen Spuren auch einfach mal ganz anders gelegt sein als sonst.
0: Aber das ist ja auch noch nicht alles, ne?
1: Nee.
0: Bei der S-Bahn gibt's auch ganz tolle Nachrichten.
1: Genau, nächste Nacht nämlich zum Beispiel ist schon mal die ganze Stammstrecke dicht ab 22.15 Uhr, 22:15, 10:15. Und dann gibt's ab morgen zwischen Pasing und Hauptbahnhof auch noch Behinderungen, denn die Stationen Leim und Hirschgarten, die sind dann nur noch per Ersatzbus erreichbar, weil da gebaut wird für die zweite Stammstrecke. Außerdem kommt auch noch obendrauf, fahren deutlich weniger S-Bahnen als normalerweise. Also, wenn ihr irgendwie mit der S-Bahn fahren wollt, unbedingt jedes Mal Verbindung checken.
0: Wir halten euch natürlich immer rund um die Uhr auf dem Laufenden, aber ich glaube, irgendwann mal wird es für dich einfacher, wenn du durchgibst, wo keine Probleme sind.
1: Stimmt, vielleicht müssen wir es in Zukunft so rum angehen.
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0: geht's in eine neue Woche auf 95.5 Charivari. Es ist Sommerferienwoche Nummer 3 und natürlich ist wieder einiges los. Let's go, let's go, let's go. Let's go. Es ist ein Wochenstart zum Durchschnaufen. Ich freue mich so krass. Also zumindest wettertechnisch, Lukas.
1: Ja,
0: ne?
1: Absolut. Heute und morgen nur um die 20 Grad. Und wir freuen uns natürlich auch hier und da mal auf Regen.
0: Oh, Gott sei Dank. Auch viele Fußballfans freuen sich jetzt schon auf den Samstag. Franz Beckenbauer Cup. Nicht in der Allianz Arena, sondern in Dortmund. Die Bayern dürfen dann gegen den BVB.
1: Alternativ diese Woche vielleicht ein bisschen lecker Weinchen schlürfen im Italy in der Schrannenhalle. Da ist am Donnerstag großes Vino-Festival inklusive italienischem Buffet und DJ.
0: Und ganz wichtig für euch, wenn ihr nochmal beim Sommerfestival im Olympiapark vorbeischauen wollt, dann lasst euch nicht mehr allzu viel Zeit. Das Festival geht nämlich jetzt in die letzte Woche. Also noch bis Sonntag könnt ihr hier lecker essen, trinken, bisschen durchflanieren, Riesenrad oder Wasserbaden fahren. Dementsprechend wirklich was für die ganze Familie. Also startet gut rein und immer besser informiert mit uns, mit 95.5 Charivari.
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2: Hier sind die Nachrichten mit Lisa Nagler. Der Stausommer bei uns geht weiter. Ab heute kommt der nächste Schwung Baustellen in der Stadt dazu. Darunter die Landshuter Allee zwischen Dachauer Straße und Mosacher. Gebaut wird auch am Luise-Kieselbach-Platz und bei der S-Bahn. Die Großbaustelle rund um Leim geht in die nächste Runde. Für viele Urlauber eine beruhigende Info. Am Flughafen Catania auf Sizilien, da läuft's wieder. Auch die Warnstufe nach dem Ätna-Ausbruch wurde gesenkt, von Rot auf Orange. Nur einige Verbindungen nach Deutschland, zu uns nach München oder auch nach Frankfurt wurden gestern noch gestrichen. Und noch die gute München-Nachricht. Erster Sieg nach dem Zwangsabstieg. Den gab's für die Löwen in der Regionalliga. Und dann auch noch beim bisherigen Spitzenreiter Memmingen. Ein 3:0 hat 1860 München auswärts geholt. Bei den ersten zwei Spielen in der neuen Liga und chaotischen Tagen nach der Insolvenz hatten die Löwen bisher unentschieden gespielt. Das waren die Nachrichten und jetzt gibt's Wetter und Verkehr mit Lukas Dombo.
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4: Und das habe ich persönlich auch nicht kommen sehen, aber wirklich, ich freue mich mal auf Regen im August. Genau wissen, wie es wird mit dem Charivari Münchenwetter. Ja, heute maximal 21 Grad. Also so wie jetzt, viel mehr kommt da gar nicht mehr. Super. Außerdem hier und da dann eben mal Regen. Auch Gewitter mit dabei, vor allem am Vormittag, über den Mittag in den Nachmittag rein. Insgesamt der Tag wechselhaft. Morgen der Dienstag, nochmal ganz ähnliches Bild. Auch, ich sag jetzt mal in Anführungszeichen, im Vergleich zu den letzten Tagen frisch mit um die 18 Grad und auch immer wieder wechselhaft. Der Mittwoch dann schon wieder etwas heißer, aber auch da keine 30 Grad.
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4: Nach wie vor mit einem kleinen Stau und zwar immer noch auf der A995 Kreuz München Süd in Richtung München zwischen dem Kreuz Süd und Sauerlach, aber nur ungefähr 5 Minuten Zeitverlust.
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4: Und die neuesten Blitzer, die haben wir. Zum Beispiel in Heilberg-Moos auf der Maximilianstraße, außerdem Karlsfeld mit dabei, die Münchner Straße und auch in Sendling wird geblitzt auf der Pfeuferstraße. Und habt ihr noch mehr, dann klingelt ihr durch. Die Nummer ist die 089 für München 57 955.

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3: Na, wie heiß seid ihr schon auf die Wiesen? Lukas, ich meine, du wohnst auch noch in der Nähe. Das heißt, du bekommst ja dann noch mal mehr mit, wie der Aufbau da läuft. Du wirst wahrscheinlich schon...
4: Ich bin schon voll durchgeplant. Du. Ich weiß schon genau, wann ich gehe, mit wem ich gehe. Ja, ich bin schon richtig geplant, klar.
3: Sage mal. Und die Lederhosen passt auch?
4: Ja, aber sicherlich.
3: Es ist wirklich so ein Angeber. Wir haben was richtig Fettes für euch und auch ihr dürft ganz bald in Sachen Wiesen richtig gescheit angeben. Mehr dazu gleich um 4:15.
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0: Sorry, aber besser kann man doch nicht reinstarten in eine neue Woche, oder? 95.5 Charivari. Lukas, wir haben die Fenster offen. Da kommt Wind, da kommt eine angenehm kühle Luft rein. Wir schwitzen uns nicht um diese Uhrzeit schon komplett einen ab. Ich find's fantastisch.
1: Du, ich habe sogar gerade eben die Klimaanlage ausgeschaltet. Ja, ich weiß nicht, wann das letzte Mal passiert ist.
0: Weil die echte Luft diesmal endlich mal ausreicht.
1: Richtig
0: ist das
1: gut.
0: Nicht großartig?
1: Ja, das ist wirklich großartig.
0: Und ich glaube, ich spreche nicht nur für mich, wollte ich noch sagen.
1: Ja.
0: Ich bin mir sicher, dass in München heute jeder sich irgendwie kurz freut, dass es ein bisschen runtergefahren ist.
1: Naja gut, ich meine, für dich als Schwangere ist es wahrscheinlich auch nochmal eine Doppelbelastung, oder? Mit
0: das
1: der ganzen
0: stimmt.
1: Hitze und
0: das
1: so.
0: Das ist nochmal eine andere Thematik. Aber wie geht's denn die ganze Woche über weiter? Dürfen wir uns jeden Morgen über dieses Durchlüftwetter freuen oder wird's wieder heißer?
1: Also morgen auf jeden Fall nochmal. Morgen ist es sogar nochmal ein bisschen durchlüftiger als heute.
0: Ist da
1: heute.
0: Irgendwann noch Regen mit dabei?
1: Ja, sowohl heute als auch morgen ist Regen mit dabei. Mittwoch müsst ihr die Fenster vielleicht wieder zumachen. Da schießt es auf einmal wieder hoch auf 29, aber danach geht's auch direkt wieder runter. 24, 21 und dann, ich würde sagen, wir pendeln uns so in den mittleren 20er Bereichen ein, wo man wirklich sagen kann, für August, das ist angenehm, das ist schön, damit können wir gut arbeiten.
0: Ja, wobei man ja auch sagen muss, wir kommen dem September endlich ein bisschen näher.
1: Das stimmt,
0: großartig.
1: Ja.
0: Großartig.

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1: Gut, dann nicht mehr von Dieter Reiter. Dieses Jahr dann eben zum ersten Mal von unserem neuen Oberbürgermeister Dominik Krause. Ich bin sehr gespannt, wie er sich in Sachen Anzapfen so schlägt. 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
2: Hier sind die Nachrichten mit Lisa Nagler. Weniger Staus, S-Bahn und Bus leerer als sonst. Wir merken's, es sind Ferien. Die Zeit wird aber auch immer für Baustellen genutzt. Ab heute kommen gleich mehrere dazu. Am Luise-Kieselbach-Platz und in der Waldfriedhofstraße. Spuren fallen weg, teils vollgesperrt. Das bis Oktober. Auch bei der S-Bahn gibt's ab heute Probleme. In Leim geht's bei der Großbaustelle weiter. Heißt ab heute Nacht bis Dienstag Schienenersatzverkehr. Alle neuen Baustellen im Überblick. Ab heute, die findet ihr auf unserer Homepage. Knapp einer Katastrophe entgangen ist ein Flugzeug am Münchner Flughafen. Jetzt wird nach der Ursache geforscht. Lokalreporterin Chantal Martin.
3: Die Boeing nach Vietnam hatte am Wochenende das Ende der Startbahn überrollt und war erst im Gras abgehoben. Wie die Bild-Zeitung berichtet, vermuten Experten einen Rechenfehler im Cockpit. Möglicherweise gaben die Piloten ein zu niedriges Gewicht ein, weshalb der Bordcomputer zu wenig Schub berechnete. Bei dem steilen Manöver schlug das Heck auf den Boden. Nach dem Ablassen von Treibstoff landete die Maschine aber wieder sicher in München. Alle Insassen blieben unverletzt.
2: Es ist das beste deutsche Ergebnis seit knapp 30 Jahren bei einer Leichtathletik-EM, die in Birmingham ist zu Ende. Die deutsche Bilanz: 6-mal Gold, 10-mal Silber und 5-mal Bronze. Fürs deutsche Team gab es zum Ende auch nochmal Gold für Hindernisläufer Frederik Ruppert über 3000 Meter. Silber für die Sprint-Mix-Staffel und für Speerwerferin Julia Ulbricht überraschend. Und noch die gute München-Nachricht. So langsam geht's los mit der Schwammerlsaison bei uns, auch wenn's oft noch zu trocken ist. Wer sich nicht ganz sicher ist, kann ich die wirklich essen, der fragt ab heute wieder professionelle Pilzberater. Die Pilzberatung München öffnet wieder im Rathaus am Marienplatz und in Pasing bis Ende Oktober. Das waren die Nachrichten und jetzt Wetter und Verkehr mit Lukas Dombo.
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4: Mit Sonne und Wolken durch den Morgen, dafür dann aber mit Regen durch den Mittag. Genau wissen, wie es wird mit dem Charivari Münchenwetter. Ja, heute mal keine Hitze. Heute um die 20 Grad. Dazu auch immer wieder wechselhaft, wie gesagt, dann eben ab

0: Mittag, Nachmittag sind Schauer und auch Gewitter möglich. Morgen nochmal dasselbe, auch ein wechselhafter Tag, viele Wolken. Mittwoch kommt dann auf einmal richtig krass die Sonne zurück. Da schießt dann auch wieder hoch. Wir bleiben knapp unter den 30 Grad und insgesamt ist zu erkennen, wir pendeln uns so bei den mittleren 20er Temperaturen ein.
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0: Wir starten mit einer wichtigen Meldung, und zwar von der Mosacher Straße. Passt da bitte auf, wenn ihr der Ecke Lerchenauer Straße vorbeikommt. In beide Richtungen die Ampelanlage, die ist ausgefallen. Also richten wir uns natürlich nach den Schildern. Und dann haben wir noch einen kleinen Stau, und zwar auf der A995, Kreuz München Süd in Richtung München. Nämlich zwischen dem Kreuz Süd und Sauerlach, da braucht ihr ungefähr 5 Minuten länger.
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0: Und dann machen wir noch ganz schnell die neuesten Blitzer. Die haben wir zum Beispiel in Untergiesing auf der Pilgersheimer Straße, Hallberg-Moos-Maximilianstraße und auch in Unterhaching wird geblitzt auf der Albert-Schweizer Straße. Habt ihr noch mehr? Durchklingeln 089 für München 57 95.5 95.5. Merci euch, gute und sichere Fahrt.
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4: Hello, hello zusammen. Rein geht's in eine neue Woche und ich habe gerade eben das Datum nochmal gecheckt. Wie zur Hölle kann denn jetzt schon wieder der 17. sein?
0: Der Monat ist schon wieder mehr als halb rum.
4: Wir sind doch gerade erst in den August reingestartet, oder irre ich mich?
0: Und haben wir nicht gerade eben erst noch Silvester gefeiert?
4: What happened?
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0: Rein geht's in eine neue Woche auf 95.5 Charivari. Es ist Sommerferienwoche Nummer 3 und natürlich ist wieder einiges los. Let's go, let's go, let's go. Let's go. Es ist ein Wochenstart zum Durchschnaufen. Ich freue mich so krass. Also zumindest wettertechnisch, Lukas.
1: Ja,
0: ne?
1: Absolut. Heute und morgen nur um die 20 Grad. Und wir freuen uns natürlich auch hier und da mal auf Regen.
0: Oh, Gott sei Dank. Auch viele Fußballfans freuen sich jetzt schon auf den Samstag. Franz Beckenbauer Cup. Nicht in der Allianz Arena, sondern in Dortmund. Die Bayern dürfen dann gegen den BVB.
1: Alternativ diese Woche vielleicht ein bisschen lecker Weinchen schlürfen im Italy in der Schrannenhalle. Da ist am Donnerstag großes Vino-Festival inklusive italienischem Buffet und DJ.
0: Und ganz wichtig für euch, wenn ihr nochmal beim Sommerfestival im Olympiapark vorbeischauen wollt, dann lasst euch nicht mehr allzu viel Zeit. Das Festival geht nämlich jetzt in die letzte Woche. Also noch bis Sonntag könnt ihr hier lecker essen, trinken, bisschen durchflanieren, Riesenrad.

0: Schwimmbad oder Wasserbaden fahren. Dementsprechend wirklich was für die ganze Familie. Also startet gut rein und immer besser informiert mit uns, mit 95.5 Charivari.
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0: geht's in eine neue Woche auf 95.5 Charivari. Es ist eine neue Woche, die vor allem für alle Bayern-Fans gleich mit einem richtig fetten Highlight startet. Heute ab 13 Uhr. Perfektes Ferienprogramm. Da ist nämlich großer Teamday auf dem FC Bayern Campus in Freimann. Sowohl die Männer als auch die Frauen der Bayern, die wollen sich zusammen mit den Fans nämlich auf die neue Saison einstimmen. Geplant ist eine Trainingseinheit, interaktive Challenges, natürlich gibt's auch Autogramme und die Möglichkeit, Fotos zu machen. Wer online ein Ticket ergattert hat, der kann dann eben vor Ort mit dabei sein. Aber das Ganze wird für alle anderen natürlich auch komplett online in einem YouTube-Livestream übertragen.
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2: Hier sind die Nachrichten mit Lisa Nagler. Sommerzeit, Baustellenzeit. Merken wir seit heute wieder bei uns. Mehrere große Arbeiten starten. Allen voran die Landshuter Allee zwischen Dachauer und Mosacher Straße. Hier wird bis Oktober in mehreren Abschnitten gebaut und gesperrt. Neue Arbeiten starten auch am Bahnhof in Leim. Heißt bei der S-Bahn ab heute Nacht bis Dienstag Ersatzverkehr. Sie ist nur 36 Jahre alt geworden. US-Schauspielerin Hayden Panettiere hat ihr Vater ABC News mitgeteilt. An was sie gestorben ist, nicht bekannt. Panettiere hatte offenbar Probleme mit Alkohol und Depressionen. Bekannt wurde sie durch die Serie Heroes. Sie war auch mehrere Jahre mit Xbox-Weltmeister Wladimir Klitschko zusammen. Wir warten auf Regen. Die Trockenheit betrifft auch immer mehr Volksfeste in Bayern. Sein Feuerwerk abgesagt hat Dachau am Abend, war ein Ersatztermin für vergangenen Donnerstag. In Neumarkt in der Oberpfalz wird heute Vormittag entschieden, ob es ein Feuerwerk am Abend gibt. Straubing in Niederbayern bleibt dabei, heute Abend auf dem Gäuboden-Volksfest. Das waren die Nachrichten und jetzt gibt's Wetter und Verkehr mit Lukas Dombo.
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3: Und es fühlt sich fast schon ein bisschen falsch an, ne? Aber ganz ehrlich, wir haben Mitte August und ich freue mich drauf, wenn es später mal wieder regnet. Genau wissen, wie es wird mit dem Charivari Münchenwetter, können wir, glaube ich, alle gut gebrauchen. Ja, nicht nur die Natur, mal ein bisschen Abkühlung. Heute um die 20 Grad, dazu immer wieder Regen, auch mal Gewitter über den Nachmittag hinweg. Morgen der Dienstag nochmal ganz ähnlich, 18 Grad und auch wechselhaft. Mittwoch, da schießt es auf einmal wieder hoch. Woher kommt das denn? 29 Grad und Sonne. Dafür am Donnerstag schon wieder ein bisschen entspannter mit nur noch um die 24 Grad.
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3: Werfen wir einen schnellen Blick auf die Straßen, starten mit der A96 München in Richtung Lindau. Passt bitte auf zwischen Blumenau und dem Tunnel Gräfelfing. Da steht aktuell ein Pannenlastwagen auf der Straße. Und dann haben wir noch einen kleinen Stau und zwar auf der A92 München in Richtung Deggendorf zwischen dem Flughafen München und Freising Ost. Aber auch da maximal 5 Minuten plus.
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0: neuesten Blitzer machen wir ganz schnell. Einmal Oberhaching, die Lanzenhaarer Straße und der Giesing-Pilgersheimer Straße mit dabei und in Karlsfeld die Münchner Straße. Habt ihr noch mehr? Ruft gerne an oder ihr schickt einfach eine WhatsApp. Die Nummer dafür findet ihr natürlich auf charivari.de.
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2: Vor allem mal ein Montag, an dem es endlich mal Lukas ein bisschen runterkühlt.
0: Yes, es ist ja jetzt nämlich auch dann bald Ende der sogenannten Hundstage. Das sind jedes Jahr die Tage vom 23. Juli bis zum 23. August, also noch bis Ende der Woche. Mhm. Und die sind historisch gesehen immer die heißesten Tage des Jahres.
2: So, wir freuen uns jetzt aber erstmal, dass man eben auch jetzt in der Früh zum Beispiel noch ordentlich die Fenster aufmachen kann. Dann können wir durchlüften, Freunde.
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0: An dieser Stelle bekommt ihr wie immer 3 neue, gehypte und außergewöhnliche Songs vorgestellt. Und so langsam kommen ja auch die ersten Urlauber schon wieder zurück und haben natürlich dann auch den ein oder anderen Urlaubshit im Gepäck. Hörerin Sonja zum Beispiel hat uns das hier aus Spanien mitgebracht. Porque

Außerdem, ihr habt es mitbekommen, hat der bayerische Schlager-Rapper Dream letzten Freitag den Königsplatz einmal komplett abgerissen. Mit dabei eben auch seine neue Nummer, der Sonne immer näher.

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2: Hier sind die Nachrichten mit Lisa Nagler. Es wird weiter gebaut in der Stadt. Ab heute kommen neue Baustellen dazu, unter anderem auf der Landshuter Allee, aber auch bei der S-Bahn. Rund um Leim für die zweite Stammstrecke. München-Reporter Ingmar Dressler.
3: Heute Nacht ist die ganze Stammstrecke dicht. Ab morgen früh fahren dann nur zwischen Pasing und Hackerbrücke keine Züge mehr. Das Ganze für eine Woche bis nächsten Dienstag. Der Grund ist die Großbaustelle in Leim. Der Bahnsteig für die stadteinwärts fahrenden S-Bahnen wird komplett neu gebaut. Das dauert bis 2028.
2: Sie wollten den Sonnenuntergang anschauen, mussten dann aber gerettet werden. Am beliebten Ausflugsziel auf dem Kochelsee. 5 Stand-Up-Paddler bei Wind, Wellen und im Dunkeln sind in Lebensgefahr geraten. Die Wasserwacht Bad Tölz-Wolfratshausen hat sie gerettet. Die Gruppe hatte sich aus den Augen verloren. Per Handylicht haben die Paddler die Retter auf dem Kochelsee auf sich aufmerksam gemacht. Sie waren teilweise komplett entkräftet. 6-mal Gold, 10-mal Silber und 5-mal Bronze für Team Deutschland. Das ist der Medaillenspiegel bei der Leichtathletik-EM in Birmingham. Die ist zu Ende gegangen. Fürs deutsche Team war es das beste Ergebnis seit knapp 30 Jahren. Über einen Friedensplan im Gaza beraten heute hochrangige US-Gesandte mit dem israelischen Ministerpräsidenten Netanyahu. Die Pläne von US-Präsident Trump sehen vor, die Militäreinsätze dort sofort zu beenden und die Hamas zu entwaffnen. Im Stau stehen bei uns nichts Neues. Freiwillig in eine riesige Warteschlange stellen, haben gestern Hunderte in der Sendlinger Straße gemacht. Sie wollten Wiesentische fürs Paulaner Festzelt ergattern. Das München-Kontingent wurde freigeschaltet. Ein Video davon gibt's auf Instagram. Das waren die Nachrichten und jetzt Wetter und Verkehr mit Lukas Dombo.
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4: Die Wolken werden immer dichter. Es bahnt sich etwas an, aber wo die Stimmung sonst eher so ist, ach nee, nicht schon wieder Regen, ist es ja aktuell eher so, ja, bitte, endlich mal ein bisschen Regen. Genau wissen, wie es wird mit dem Charivari Münchenwetter. Und der kommt auch heute Mittag, über den Nachmittag, immer wieder nass. Hier und da auch mal ein Gewitterchen mit dabei. Alles kein Problem, um die 22 Grad. Auch morgen der Dienstag. Sogar kühlt noch mal ein bisschen runter. 18 Grad, auch wechselhaft. Der Mittwoch, das ist, sage ich jetzt mal, so wirklich der Sommertag der Woche. 29 Grad und Sonne. Aber danach direkt kühlt es wieder ab. Wir pendeln uns so bei den Mitte 20er Temperaturen ein.
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4: Und wir starten mit einer ganz wichtigen Meldung, nämlich von der A96 München in Richtung Lindau. Passt bitte auf, nach wie vor zwischen Blumenau und dem Tunnel Gräfelfing immer noch ein Pannenlastwagen, der die rechte Spur und den Standstreifen blockiert. Außerdem mit dabei die A995 München in Richtung Kreuz, München Süd zwischen Unterhaching und Dorfkirchen West. Da müsst ihr ungefähr 5 Minuten mehr einplanen.
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0: Die neuesten Blitzer, die haben wir einmal in Puchheim auf der Luststraße, Oberhaching ist mit dabei, die Lanzenhaarer Straße und in Untergiesing auf der Pilgersheimer Straße. Und habt ihr noch mehr, dann klingelt ihr natürlich durch. Die Nummer ist wie immer die 089 für München 57 95 5.
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3: Und wir können die Fenster aufmachen, Freunde der Sonne. Einmal gescheit durchlüften. Rein geht's in eine neue Woche. Und was da alles so auf uns wartet, das hört ihr gleich um 15:45.
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1: Rein geht's in eine neue Woche auf 95.5 Charivari. Es ist Sommerferienwoche Nummer 3 und natürlich ist wieder einiges los.
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3: Let's go.
1: Es ist ein Wochenstart zum Durchschnaufen. Ich freue mich so krass. Also zumindest wettertechnisch, Lukas.
4: Ja,
1: ne?
4: Absolut. Heute und morgen nur um die 20 Grad. Und wir freuen uns natürlich auch hier und da mal auf Regen.
1: Oh, Gott sei Dank. Auch viele Fußballfans freuen sich jetzt schon auf den Samstag. Franz Beckenbauer Cup. Nicht in der Allianz Arena, sondern in Dortmund. Die Bayern dürfen dann gegen den BVB.
4: Alternativ diese Woche vielleicht ein bisschen lecker Weinchen schlürfen im Italy in der Schrannenhalle. Da ist am Donnerstag großes Vino-Festival inklusive italienischem Buffet und DJ.
1: Und ganz wichtig für euch, wenn ihr nochmal beim Sommerfestival im Olympiapark vorbeischauen wollt, dann lasst euch nicht mehr allzu viel Zeit. Das Festival geht nämlich

0: jetzt in die letzte Woche. Also noch bis Sonntag könnt ihr hier lecker essen, trinken, bisschen durchflanieren, Riesenrad oder Wasserbaden fahren. Dementsprechend wirklich was für die ganze Familie. Also startet gut rein und immer besser informiert mit uns, mit 95.5 Charivari.
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7: Und ich wage mich mal zu behaupten, nicht nur die Natur hat's gebraucht, sondern wir so langsam auch. Genau wissen, wie es wird mit dem Charivari Münchenwetter. Heute geht es los, endlich mal ein wechselhafter Tag. Wir freuen uns ja schon wirklich darauf, dass mal ein bisschen Regen runterkommt. Ab heute Mittag, über den Nachmittag immer wieder Schauer mit dabei. Dazu maximal um die 22 Grad. Heute wirklich ein Tag mal zum Durchlüften. Auch morgen nochmal der Dienstag sehr wechselhaft. Mittwoch dann schon eher wieder warm und sommerlich. Ist aber so ein bisschen der Ausreißertag. Weiß keiner, wo das herkommt. Egal, Sonne 29 Grad. Ab Donnerstag dann wieder etwas milder.
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7: Und ihr fahrt bitte ganz besonders vorsichtig. Auf der A96 München in Richtung Lindau immer noch das Problem zwischen Blumenau und dem Tunnel Gräfelfing. Da steht immer noch ein Pannenlastwagen, der die rechte Spur und den Standstreifen blockiert. Und dann haben wir noch hier und da ein bisschen stockenden Verkehr auf dem mittleren Ring. Aber ich sag mal so, maximal 5 Minuten seid ihr da überall durch.
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7: Und die neuesten Blitzer, die machen wir auch noch in Planegg auf der Würmtalstraße, Puchheim mit dabei, Luststraße und in Heilberg-Moos wird geblitzt auf der Maximilianstraße. Ich wünsche euch allen eine gute und vor allem eine sichere Fahrt.
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9: Na, wie heiß seid ihr schon auf die Wiesen? Lukas, ich meine, du wohnst auch noch in der Nähe. Das heißt, du bekommst ja dann noch mal mehr mit, wie der Aufbau da läuft. Du wirst wahrscheinlich schon...
7: Ich bin schon voll durchgeplant. Du. Ich weiß schon genau, wann ich gehe, mit wem ich gehe. Ja, ich bin schon richtig geplant, klar.
9: Sage mal. Und die Lederhosen passt auch?
7: Ja, aber sicherlich.
9: Es ist wirklich so ein Angeber. Wir haben was richtig Fettes für euch und auch ihr dürft ganz bald in Sachen Wiesen richtig gescheit angeben. Mehr dazu gleich um 4:15.
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8: Hier sind die Nachrichten mit Lisa Nagler. Wir zählen die Tage bis zur Wiesn. Noch bissel über einen Monat. Ein eher unangenehmer Termin für die Wiesnwirte steht aber davor nochmal an. München-Reporter Sebastian Impekhofen.
9: Es geht um die Vergabe der Wiesnzelte. Anfang September verhandelt das Bayerische Oberste Landesgericht darüber. Es geht um die Frage, wie transparent ist die Vergabe? Gastronom Alexander Egger klagt gegen die Zuteilung der Bierzelte. Ein Eilantrag war im Vorfeld schon gescheitert. Die Wiesnwirte haben das bisherige Verfahren jetzt nochmal verteidigt. Es sei für alle öffentlich einsehbar, heißt es zum Beispiel von Wiesnwirtesprecher Peter Inselkammer in der Süddeutschen Zeitung.
8: Wo effizient Kosten sparen? Eine der großen Fragen bei uns in der Stadt. Die MVG testet ab heute kleinere Busse, um das Netz anzupassen, hatte der Stadtrat beschlossen. München-Reporter Sebastian Uhl.
10: Die sogenannten Midi-Busse sind knapp 10 Meter lang, voll elektrisch und bieten Platz für bis zu 60 Fahrgäste. Sie sind besonders geeignet für enge Straßen und Wohngebiete, in denen die Nachfrage nicht so hoch ist. Wie auf der Linie 135 im Münchner Süden, zwischen Thalkirchen Tierpark und dem Solner Bahnhof. Hier werden die neuen Fahrzeuge jetzt bis Donnerstag getestet.
8: Sie ist nur 36 Jahre alt geworden. US-Schauspielerin Hayden Panettiere hat ihr Vater ABC News mitgeteilt. An was sie gestorben ist, aktuell nicht bekannt. Panettiere hatte offenbar Probleme mit Alkohol und Depressionen. Bekannt wurde sie durch ihre Rolle als Cheerleaderin in der Serie Heroes. Sie war auch mehrere Jahre mit Xbox-Weltmeister Wladimir Klitschko zusammen. Und noch die gute München-Nachricht. Sie haben es geschafft. Zwei Profi-Triathleten aus der Region. Der Freisinger Niklas Ludwig und Max Hoffmann aus Roth. In 9 Stunden und 8 Minuten sind sie vom Marienplatz aus an den Gardasee geradelt. Das Ziel war unter 10 für die 370 Kilometer und 2500 Höhenmeter. Und das waren die Nachrichten aus München, Stadt und Land.
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12: Und noch hält es draußen, aber die Betonung ist hier ganz klar auf dem noch. Genau wissen, wie es wird mit dem Charivari München-Wetter. Früher oder später knickt das Ganze nämlich ein. Aber wir freuen uns ja auch ein bisschen drauf. Endlich mal Abkühlung. Heute maximal 22 Grad und dann eben ab Mittag über den Nachmittag immer wieder Regen mit dabei. Auch hier und da mal ein Gewitterchen, das über uns drüber zieht. Ja, auch morgen der Dienstag noch relativ frisch, 18 Grad, auch wechselhaft. Mittwoch ist dann der einzige Tag der Woche, wo so richtig der Sommer nochmal reinkickt, da bis zu 29 Grad. Und danach fallen wir aber auch direkt wieder ab. Es wird wieder ein bisschen milder ab Donnerstag.
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13: Alles ruhig hier am Vormittag auf den Straßen. Ich bin Arabella Schäffler aus der Charivari Verkehrszentrale. Nur aufpassen, wenn ihr auf der Stadt rausfahrt, auf der A96 München Richtung Lindau. Da ist ein Pannen-LKW zwischen Blumenau und dem Tunnel Gräfelfing. Hier ist die rechte und die Standspur blockiert. Hier also einfach Vorsicht. Und auf der A995 Stocks in der Baustelle. Hier verliert ihr aber auch nicht mehr als 5 Minuten. Ansonsten wirklich alles grün bei mir auf der Karte. Ihr habt freie Fahrt.
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13: Der neueste steht in der Max-Vorstadt auf der Dachauer Straße, kurz vor der Lothstraße stadtauswärts. Dann noch unter Giesing-Pilgersheimer Straße, die Mühldorfer Straße bei euch in Forst-Inning und dann noch in Planegg die Würmtalstraße. 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
16: Ja, die ist hoffentlich nicht bei der Arbeit. Die ist nämlich im Urlaub. Dafür bin ich da. Ich bin Felix Berz. Ja, man merkt nach 2 Tagen geschlossene Supermärkte, dass so ein bisschen der

0: der Notstand ausgebrochen ist. Ne? Heute alle wieder Einkaufswagen in der Hand, die Listen werden wieder rausgekramt und alle tun kurz so, als wäre seit 48 Stunden niemand mehr an Nudeln gekommen. Wir bringen euch entspannt durch diesen Montag mit 95.5 Charivari, Feel Good Music, gleich Olivia Rodrigo mit Drop Dead und Alex Rowan, jetzt, den kennen wir ja schon von Ordinary und der Song, der jetzt kommt, der klingt auch wieder nach ganz viel Gefühl und ordentlich Druck dahinter. Fever Dream jetzt.
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0: 95.5 Charivari München. Heute ist so ein Tag, auf den in München wirklich viele gewartet haben. Nach den heißen Wochen kommt endlich Abkühlung in die ganze Geschichte rein. Es bleibt nicht einfach nur warm und drückend, sondern es wird auch immer wieder regnen. Teilweise sind auch Gewitter mit dabei heute. Und ganz ehrlich, für viele ist das heute keine schlechte Nachricht. Wer die letzten Nächte in einer aufgeheizten Wohnung verbracht hat, nimmt vielleicht ein paar Grad weniger. Ja, wahrscheinlich sehr, sehr gerne mit. Die Stadt kann kurz durchatmen, die Parks können Regen gebrauchen und auch der Balkon sieht vielleicht nicht mehr ganz so aus, als hätte er innerlich aufgegeben. 95.5 Charivari München hier. Wir freuen uns auf den Regen.
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2: Und das dürfen wir auch wirklich mal genießen. Genau wissen, wie es wird mit dem Charivari Münchenwetter. Noch nicht oft vorgekommen, aber ich freue mich auf Regen im August. Wir kühlen runter bei maximal 22 Grad heute. Am Mittag, Nachmittag auch immer wieder Regen und Gewitter mit dabei. Morgen sieht das Ganze nochmal ganz ähnlich aus. Tendenziell noch ein paar Grad weniger, eher so 18 Grad. Mittwoch, da kommt nochmal der Sommer so ein bisschen. Es ist eine Berg- und Talfahrt diese Woche. Mittwoch auf jeden Fall der heißeste Tag der Woche, aber auch da keine 30 Grad. Und Donnerstag wird es dann schon wieder ein bisschen milder bei um die 24 Grad und auch wechselhaft.
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3: Alles ruhig hier im Vormittag auf den Straßen. Ich bin Arabella Schäffler aus der Charivari Verkehrszentrale. Nur aufpassen, wenn ihr auf der Stadt rausfahrt, auf der A96 München Richtung Lindau. Da ist ein Pannen-LKW zwischen Blumenau und dem Tunnel Gräfelfing. Hier ist die rechte und die Standspur blockiert. Hier also einfach Vorsicht. Und auf der A995 stockt es in der Baustelle. Hier verliert ihr aber auch nicht mehr als 5 Minuten. Ansonsten wirklich alles grün bei mir auf der Karte. Ihr habt freie Fahrt.
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3: Der neueste steht in der Max-Vorstadt auf der Dachauer Straße, kurz vor der Lotstraße stadtauswärts. Dann noch unter Giesing-Pilgersheimer Straße, die Mühldorfer Straße bei euch in Forst-Inning und dann noch in Planegg die Würmtalstraße. 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
1: Hier ist Susanne bei der A.

0: Er sitzt hinter schwedischen Gardinen. Klingt erstmal nach Möbelhaus, vielleicht noch ein bisschen helles Holz dazu, Köttbulla und Familienausflug, ist aber leider nicht ganz so gemütlich. 95.5 Charivari München hier. Susanne macht heute wieder den Sprichwortcheck. Sie ist zwar gerade im Urlaub, aber sie erklärt uns trotzdem sehr pflichtbewusst, was dieses Sprichwort denn bedeutet.
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2: Woher kommen die Sprichwörter, die wir jeden Tag benutzen? Ich sag's euch, jetzt geht's um die Redewendung hinter schwedischen Gardinen sitzen. Und nein, es hat nichts damit zu tun, dass das irgendwie besonders schöne Gardinen sind. Ihr wisst, als schwedische Gardinen werden ja Gefängnisgitter bezeichnet. Und Stahl aus Schweden galt früher als besonders stabil. Deswegen wurde genau dieses Stahl für Gefängnisgitter verwendet. Und daraus ist dann der Spruch entstanden, dass Gefangene

0: eben hinter schwedischem Stahl, also hinter schwedischen Gardinen sitzen.
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0: Kommt gut durch den Montag, 95.5 Charivari München hier. Ja, wir sind in München jetzt in der dritten Woche Sommerferien. Und das merkt man schon so ein bisschen. Viele Münchner sind unterwegs oder im Urlaub. In manchen Straßen ist es vielleicht ein bisschen ruhiger als sonst. Und selbst die Parkplatzsuche fühlt sich an manchen Stellen ein bisschen weniger aussichtslos an. Aber gleichzeitig ist die Innenstadt natürlich nicht leer. Am Marienplatz oder rund um die Frauenkirche sind viele Touristen auch unterwegs, die jetzt eben die Stadt besuchen. Also für die einen ist es Urlaub, für die anderen ist es der ganz normale Weg zur Arbeit. Kommt gut durch den Montag.
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4: Hier sind die Nachrichten mit Lisa Nagler. Der Stausommer geht weiter. Seit heute ist der nächste Schwung Baustellen bei uns in der Stadt dazugekommen. Darunter die Landshuter Allee, der Luise-Kieselbach-Platz und bei der S-Bahn am Bahnhof in Laim geht's weiter. München-Reporter Ingmar Dressler.
5: Heute Nacht ist die ganze Stammstrecke dicht. Ab morgen früh fahren dann nur zwischen Pasing und Hackerbrücke keine Züge mehr. Das Ganze für eine Woche bis nächsten Dienstag. Der Grund ist die Großbaustelle in Laim. Der Bahnsteig für die stadteinwärts fahrenden S-Bahnen wird komplett neu gebaut. Das dauert bis 2028.
4: Wo ab heute überall gebaut wird bei uns in der Stadt, nicht nur bei der S-Bahn. Den großen Überblick gibt's für euch auf unserer Homepage. Knapp einer Katastrophe entgangen ist ein Flugzeug am Münchner Flughafen. Jetzt wird nach der Ursache geforscht. Lokalreporterin Chantal Martin.
6: Die Boeing nach Vietnam hatte am Wochenende das Ende der Startbahn überrollt und war erst im Gras abgehoben. Wie die Bild-Zeitung berichtet, vermuten Experten einen Rechenfehler im Cockpit. Möglicherweise gaben die Piloten ein zu niedriges Gewicht ein, weshalb der Bordcomputer zu wenig Schub berechnete. Bei dem steilen Manöver schlug das Heck auf den Boden. Nach dem Ablassen von Treibstoff landete die Maschine aber wieder sicher in München. Alle Insassen blieben unverletzt.
4: Mehr für den Hitzeschutz in Krankenhäusern und Pflegeheimen fordert Bayern-SPD-Chefin Endres. Durch das Kommunalentlastungsgesetz des Bundes hat der Freistaat einen zusätzlichen Spielraum von knapp 1 Milliarde Euro. Wir bleiben noch beim Thema Hitze, Trockenheit, Waldbrände. Die Bundeswehr unterstützt beim Löschen des Waldbrandes in Belgien für eine Woche. Das Feuer im Naturschutzgebiet Hohes Venn an der Grenze zu Deutschland ist der größte in der belgischen Geschichte. Und noch die gute Nachricht des Vormittags. Es ist das beste deutsche Ergebnis seit knapp 30 Jahren. Die Leichtathletik-EM in Birmingham ist zu Ende. Die deutsche Bilanz: 6-mal Gold, 10-mal Silber und 5-mal Bronze. Nur Italien hat noch mehr Medaillen geholt. Und das waren die Nachrichten aus München, Stadt und Land.
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7: Und noch hält es draußen, aber die Betonung ist hier ganz klar auf dem noch. Genau wissen, wie es wird mit dem Charivari München-Wetter. Früher oder später knickt das Ganze nämlich ein. Aber wir freuen uns ja auch ein bisschen drauf. Endlich mal Abkühlung. Heute maximal 22 Grad und dann eben ab Mittag über den Nachmittag immer wieder Regen mit dabei. Auch hier und da mal ein Gewitterchen, das über uns drüber zieht. Ja, auch morgen der Dienstag noch relativ frisch, 18 Grad, auch wechselhaft. Mittwoch ist dann der einzige Tag der Woche, wo so richtig der Sommer nochmal reinkickt, da bis zu 29 Grad. Und danach fallen wir aber auch direkt wieder ab. Es wird wieder ein bisschen milder ab Donnerstag.
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8: Wie immer wenig los in den Sommerferien auf den Straßen, außer auf dem Mittleren Ring. Ich bin Arabella Schäffler aus dem Charivari-Verkehrszentrum und es hat gekracht auf dem Isarring in Richtung Richard-Strauss-Tunnel. Da ist die rechte Spur blockiert, hier stockt sich's auch schon. Dann noch eine Metallstange auf der 99 West Richtung Lindau zwischen dem Dreieckfeld Mochen und Ludwigsfeld. Ansonsten kommt ihr überall gut durch. Gute Fahrt.
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8: Geblitzt wird in Untergiesing in der Pilgersheimer Straße, dann noch Lanzenhaarer Straße in Oberhaching und in der Maxvorstadt die Dachauer Straße stadtauswärts kurz vor der Lotstraße. 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
9: Tja, denkste, ich bin quasi sowas wie der Vertretungslehrer. Ich bin Felix Berz. Ja, 2 Tage alles zu und München startet heute wieder in den normalen Modus. Supermarkt, Arbeit, Stadtverkehr, Ferienwoche 3. Viele sind im Urlaub, aber an den Kassen merkt man davon eher wenig. Wir schauen gleich, was in München heute wichtig ist und wir haben Musik mit dabei. Für alle, die noch so ein bisschen im langen Wochenende hängen, mit kleinem Karussell und Sonnentanz, ganz entspannt. Und Chris the Serandi mit Good Old Days. Ein Song, der schon vom Titel her klingt wie: Früher war nicht alles besser, aber manche Momente würde man trotzdem nochmal nehmen, ne?
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0: Also heute Abend gibt's in München trotz Montag ein paar gute Gründe, nicht direkt auf dem Sofa zu landen. 95.5 Charivari hier. Im Olympiapark läuft ja der Theater- und Musiksommer. Start ist um 19 Uhr an der Seebühne. Eintritt ist frei. Da könnt ihr auch gerne heute Abend noch kurz vorbeischauen. Und danach gibt's dann noch Kurzfilme von Flimmern und Rauschen. Also Musik draußen am Montagabend, Olympiasee daneben. Einfach eine Decke mitnehmen, dazusetzen und einen schönen Abend haben.
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0: auch wechselhaft.
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2: Mal ganz was Neues. Es gibt Probleme auf der A99 West. Ich bin Arabella Schäffler aus dem Charivari-Verkehrszentrum mit den wichtigsten Infos von den Straßen in München Stadt und Land. Und es hat gekracht auf der A99 West Richtung Lindau zwischen dem Dreieck Allach und dem Kreuz West hier mit mehreren Fahrzeugen. Da ist die linke Spur blockiert und da gibt es direkt eine Viertelstunde Stau. Weiter vorne A99 West Richtung Lindau zwischen dem Dreieck Feldmoching und Ludwigsfeld. Hier eine Metallstange auf der Fahrbahn, da also aufpassen. Und auf Mittleren Ring staut sich nach einem Unfall auf dem Isarring in Richtung Richard-Strauss-Tunnel. Da ist die rechte Spur blockiert und ihr braucht 10 Minuten länger. Wir schauen noch zu den S-Bahnen. Die S7 fährt aktuell zwischen Höllriegelskreuth und Bayerbrunn mit verminderter Geschwindigkeit. Das heißt, hier gibt es Verspätungen bis zu 20 Minuten und es kann auch Teilausfälle geben. Plant das also unbedingt mit ein. Der Grund dafür ist die Reparatur an der Strecke.
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2: Da habe ich einmal einen in Nymphenburg in der Hubertusstraße, dann noch die Lanzenhaarer Straße in Oberhaching und in Puchheim die Luststraße. Mehr Staus und Blitzer seht ihr in der kostenlosen Charivari-App. Da könnt ihr auch jederzeit was melden.
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0: München sperrt Straßen und diesmal nicht wegen der Baustelle. Hier ist 95.5 Charivari. Heute Abend ist wieder Blade Night, wenn das Wetter mitspielt. Da geht es dann um 21 Uhr am Bavaria Park los. Diesmal Richtung Obersendling und wieder zurück. Was ist das? Hunderte Inlineskater rollen durch die Stadt. Und irgendwo in München macht heute jemand wahrscheinlich kurz den Keller auf und denkt, im Moment mal, ich hatte doch auch mal Inlineskater irgendwo rumfliegen. Meistens bleibt es dann auch bei diesem Gedanken. Also wer mitfahren möchte, vorher am besten nochmal checken, ob die Blade Night wetterbedingt stattfindet. Und dann geht's los um 21 Uhr am Bavaria Park in Richtung Obersendling und dann wieder zurück.
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17: Hier sind die Nachrichten mit Lisa Nagler. Wir zählen die Tage bis zur Wiesn. Noch ein bisschen über einen Monat. Ein eher unangenehmer Termin für die Wiesnwirte steht aber davor nochmal an. München-Reporter Sebastian Impekhofen.
18: Es geht um die Vergabe der Wiesnzelte. Anfang September verhandelt das Bayerische Oberste Landesgericht darüber. Es geht um die Frage, wie transparent

0: Transparent ist die Vergabe. Gastronom Alexander Egger klagt gegen die Zuteilung der Bierzelte. Ein Eilantrag war im Vorfeld schon gescheitert. Die Wiesnwirte haben das bisherige Verfahren jetzt nochmal verteidigt. Es sei für alle öffentlich einsehbar, heißt es zum Beispiel von Wiesnwirtesprecher Peter Inselkammer in der Süddeutschen Zeitung.
1: Wo effizient Kosten sparen? Eine der großen Fragen bei uns in der Stadt. Die MVG testet ab heute kleinere Busse, um das Netz anzupassen, hatte der Stadtrat beschlossen. München-Reporter Sebastian Uhl.
2: Die sogenannten Midi-Busse sind knapp 10 Meter lang, voll elektrisch und bieten Platz für bis zu 60 Fahrgäste. Sie sind besonders geeignet für enge Straßen und Wohngebiete, in denen die Nachfrage nicht so hoch ist. Wie auf der Linie 135 im Münchner Süden, zwischen Thalkirchen-Tierpark und dem Solner Bahnhof. Hier werden die neuen Fahrzeuge jetzt bis Donnerstag getestet.
1: Anschubs für Startups. Bundesfinanzminister Klingbeil will sie besser unterstützen bei den Steuern. Junge Unternehmen scheitern laut Klingbeil zu oft am Kapital für den nächsten Wachstumsschritt. Dringend neuen Wohnraum brauchen wir vor allem bei uns in München. Das Rekordniedrigwasser in den Flüssen, das belastet auch Bauherren. Transportschiffe können auch hier weniger laden, meldet der Verband baugewerblicher Unternehmer. Powerballaden und ihre unverkennbar rauchige Stimme haben sie weltberühmt gemacht. Heute wird Bonnie Tyler beerdigt in ihrer Heimat Wales. Sie war vor gut einem Monat mit 75 Jahren gestorben. Und das waren die Nachrichten aus München, Stadt und Land.
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5: Genau wissen, wie es wird mit dem Charivari München-Wetter. Heute am Montag bleibt es in München erstmal grau und nass. Immer wieder Schauer, auch einzelne Gewitter mit dabei. Maximal um die 22 Grad. Der 3-Tage-Trend. Morgen viele Wolken und nur noch 19 Grad. Mittwoch kommt dann der Sommer zurück mit Sonne und rund 28 Grad maximal. Und am Donnerstag wird es dann wieder wechselhafter.
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6: Überall entspannt, außer auf der A99 West. Ich bin Arabella Schaffler aus der Charivari-Verkehrszentrale mit den aktuellen Staus und Blitzern für euch. Und es hat ja gekracht auf der A99 West in Richtung Lindau zwischen dem Dreieck Allach und dem Kreuz West. Hier mit mehreren Fahrzeugen ein Unfall. Das ist wirklich dunkelrot bei mir auf der Karte. Ihr steht hier eine halbe Stunde. Also entweder viel Geduld mitbringen oder ihr umfahrt das Ganze über die B471. Dann nur noch ein kleiner Stau auf der A8 Salzburg Richtung München. Viertelstunde Zeitverlust zwischen Bayern und dem Kreuz Süd. Ansonsten kommt ihr gut durch. Gute Fahrt.
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6: Einmal in Allach, der Paul-Ehrlich-Weg, den hat Robert gemeldet. Vielen lieben Dank. Dann noch Garching-Riemerfeldring und ganz neu in Sendling die Waldfriedhofstraße. Wenn ihr noch was habt, Staus oder Blitzer, immer melden bei uns in der kostenlosen Charivari-App.
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5: Die ist im Urlaub, dafür bin ich da. Ich bin Felix Berz. Ja, Montagmittag in München und wir haben einiges im Gepäck. Wir schauen gleich, was heute in der Stadt so geht, wie München nach dem Feiertagswochenende wieder anläuft und warum die Abkühlung nach den heißen Wochen gerade ziemlich gut tut. Musikalisch bleibt es trotzdem warm mit Luis Fonsi und Demi Lovato. Echa Mella Culpa, also Sommer im Radio, auch wenn draußen gerade mal kurz durchgelüftet wird. Und neue Musik von Bibi Rexha und Faithless. Halte dich fest, das hätte auch der Sommersong 2026 werden können. New Religion, Faithless DNA hört man direkt raus, nur eben mal ein bisschen anders und aufgepeppter.
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0: München hat heute endlich mal Abkühlung bekommen. 95,5 Charivari hier. Ja, nach den letzten heißen Wochen ist das für viele wahrscheinlich genau richtig. Weniger drückend, bisschen frischer. Zwischendurch kommt mal so ein kleiner Regenschauer runter. Die Stadt kann kurz runterkommen. Gut, ich sag mal, wenn man draußen was geplant hat, ist Regen schlecht. Aber insgesamt tut's natürlich gut. Morgen am Dienstag bleibt's auch erstmal eher frisch. Am Mittwoch wird's dann wieder freundlich und wärmer. Der Sommer ist also nicht weg. Er macht nur eine ganz kleine Pause.
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0: Genau wissen, wie es wird mit dem Charivari München-Wetter. München bekommt heute einmal kurz die Abkühlung geliefert. Viele Wolken, zwischendurch Schauer, einzelne Gewitter und dazu maximal um die 22 Grad. Der 3-Tage-Trend. Morgen am Dienstag bleibt es wolkig und frisch bei 19 Grad. Mittwoch wird es wieder richtig schön, viel Sonne und bis zu 28 Grad. Und am Donnerstag kommen dann wieder mehr Wolken.

0: Wolken und Regen dazu.
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2: Arabella Schäffler hier aus dem Charivari-Verkehrszentrum mit den aktuellen Staus und Blitzern für euch. Und der 99 West blinkt rot bei mir auf der Karte. Da gab es einen Unfall zwischen dem Dreieck Feldmoching und dem Dreieck Allach. Da aktuell eine halbe Stunde Stau. Ich würde euch also empfehlen, das Ganze über die B471 zu umfahren. Und wenn ihr gerade nach München reinfahrt über die Salzburger A8, dann plant eine Viertelstunde mehr ein zwischen Holzkirchen und dem Kreuz Süd. Da staut sich eben stadteinwärts. Wir stehen noch auf dem Mittleren Ring hier an der Baustelle.

95 Charivari durch den Montag und heute ist der letzte Tag beim Dachauer Volksfest. Das ist ja nicht irgendein Volksfest, sondern in Dachau ist es ja schon so ein Termin, bei dem man merkt, da trifft sich wirklich die ganze Region. 5 Festzelte, Blasmusik, Schmankerlstände, Fahrgeschäfte und eben diese Mischung aus Tradition, Stadtfest und komm, eine Runde geht noch. Heute läuft zum Abschluss der Familientag, zum Wiesenausklang bedeutet ermäßigte Fahrpreise bis Mitternacht, also nochmal ganz gut für alle, die mit Kindern hinwollen oder für Erwachsene, die bei Fahrgeschäften preislich auch gerne kurz wieder Kind sind. Dazu gibt es auf der Festwiese am Fuß des Altstadtbergs nochmal das volle Volksfestgefühl. Und wer es ganz besonders machen will, ab 16 Uhr gibt es auch nochmal Rundflüge vom Aeroclub Dachau ab dem Flugplatz Dachau-Gröbenried. Das Dachauer Volksfest läuft heute noch, also letzter Aufruf für Händel, Blasmusik, Fahrgeschäfte und einen Montag, der nicht nach Montag aussehen muss. Wir wünschen euch viel Spaß von 95.5 Charivari.

0: München hat heute endlich mal Abkühlung bekommen. 95,5 Charivari hier. Ja, nach den letzten heißen Wochen ist das für viele wahrscheinlich genau richtig. Weniger drückend, bisschen frischer. Zwischendurch kommt mal so ein kleiner Regenschauer runter. Die Stadt kann kurz runterkommen. Gut, ich sag mal, wenn man draußen was geplant hat, ist Regen schlecht. Aber insgesamt tut's natürlich gut. Morgen am Dienstag bleibt's auch erstmal eher frisch. Am Mittwoch wird's dann wieder freundlich und wärmer. Der Sommer ist also nicht weg. Er macht nur eine ganz kleine Pause.
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8: Hier sind die Nachrichten mit Sophie Auerhahn. Weniger Staus, Platz in S- und U-Bahn, das sind die Vorteile der Ferienzeit. Aber sie wird auch für Baustellen genutzt. Seit heute gibt es neue in der Stadt. München-Reporter Uli Florl.
9: Nach dem Tunnel wird der Luise-Kieselbach-Platz saniert. Spuren fallen weg, teils ist hier voll gesperrt und das bis Oktober. Gebaut wird auch auf der Landshuter Allee zwischen Dachauer und Mosacher Straße auf Höhe des SAP-Gardens. Und Probleme gibt's ebenfalls bei der S-Bahn. In Leim geht's an der Großbaustelle weiter, heißt ab heute Nacht bis kommenden Dienstag Schienenersatzverkehr zwischen Pasing und Hackerbrücke.
8: Einen Überblick über alle neuen Baustellen in der Stadt findet ihr auf unserer Homepage. Wegen seiner Schuhe ist ein 15-Jähriger im Landkreis Starnberg niedergeschlagen worden. Lokalreporterin Chantal Martin.
10: Drei Unbekannte haben den Jugendlichen an einer Bushaltestelle in Gauting bedroht. Als der 15-Jährige flüchtete, liefen die Täter ihm nach, brachten ihn am Hauptplatz zu Fall und schlugen am Boden auf ihn ein. Die Polizei sucht jetzt nach Zeugen.

0: Zeugen. Einer der Täter soll um die 17 sein, ca. 1,85 groß, mit braunen Augen, braunen Haaren und Sommersprossen im Gesicht. Wer was gesehen hat, bitte melden.
1: In Belgien wütet gerade der größte Waldbrand der Landesgeschichte und die Bundeswehr will helfen. Zwei Löschhubschrauber werden laut Verteidigungsministerium bereitgestellt. Ihr Einsatz soll noch heute beginnen. Wir Deutschen haben vergangenes Jahr weniger längere Reisen unternommen als 2024. Vor allem Trips ins Ausland wurden gestrichen, so das Statistische Bundesamt. Die Zahl der Reisen innerhalb Deutschlands ist aber leicht angestiegen. Seit Ende März hatte niemand beim Lottospiel 6 aus 49 die 6 richtigen Gewinnzahlen plus Superzahl getippt. Ein Rekord. Jetzt wurde der Lotto-Jackpot aber mit der Maximalhöhe von 50 Millionen Euro geknackt. Der Gewinn geht nach Thüringen. Das waren die Nachrichten aus München und der Welt.
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4: Genau wissen, wie es wird mit dem Charivari München-Wetter. Heute am Montag bleibt es in München erstmal grau und nass. Immer wieder Schauer, auch einzelne Gewitter mit dabei. Maximal um die 22 Grad. Der 3-Tage-Trend. Morgen viele Wolken und nur noch 19 Grad. Mittwoch kommt dann der Sommer zurück mit Sonne und rund 28 Grad maximal. Und am Donnerstag wird es dann wieder wechselhafter.
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5: Großer Stau auf der A99 West. Ich bin Arabella Schäffler aus dem Charivari-Verkehrszentrum und das ist aktuell los auf den Straßen in München Stadt und Land. Ja, die A99 West-Umfahrung Richtung Lindau. Hier immer noch der Unfall auf der linken Spur zwischen dem Dreieck Allach und dem Kreuz West. Hier aktuell noch eine halbe Stunde Stau, also am besten über die B471 umfahren. Und wir schauen auch auf dem Mittleren Ring, da wirklich fast überall alles frei, alles grün. Nur auf dem Georg-Brauchle-Ring zwischen Lerchenauer Straße und Dachauer Straße, da plant ihr am besten 12 Minuten mehr ein, hier an der Baustelle.
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5: Geblitzt wird in Nymphenburg auf der Hubertusstraße, dann noch die Waldfriedhofstraße in Sendling und in Moosach die Max-Born-Straße bei Tempo 60. Wenn ihr was habt, Staus oder Blitzer, jederzeit gerne melden bei uns in der kostenlosen Charivari-App.
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4: Die ist im Urlaub, dafür bin ich da. Ich bin Felix Berz. Ja, München ist gerade im Ferienmodus. Viele sind weg, viele sind da und in der Innenstadt merkt man, Touristen haben Zeit und schauen ganz oft aufs Handy. Wir bleiben bei euch durch den Montag mit allem, was heute wichtig ist und natürlich mit ganz viel Musik. Gleich Mabel, Don't Call Me Up und Teddy Shrimps, der lässt den Besserwisser raushängen. Mr. Know It All. Und so jemand kennt jeder. Spätestens wenn am Samstag Bayern gegen Dortmund spielt und im Wohnzimmer schon vorher alle genau wissen, was falsch läuft. Das ist der Mr. Know It All.
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0: Die Fußballzeit geht langsam zu Ende. 95,5 Charivari hier. Am Samstag spielt der FC Bayern gegen Dortmund im Franz-Beckenbauer Supercup. Anstoß ist um 20.30 Uhr. Also wieder Bayern gegen Dortmund. Wieder großes Spiel, wieder genug Gesprächsstoff für alle, die schon vor dem Anpfiff wissen, was falsch läuft. Ja, die einen freuen sich und die anderen sagen, endlich wieder Diskussionen im Wohnzimmer. Bis dahin bringen wir euch weiter durch den Montag. 95,5 Charivari.
1: In ratternden Zügen wurden die Sudetendeutschen vor 80 Jahren aus ihrer Heimat vertrieben. Die neue Sonderausstellung im Sudetendeutschen Museum fragt, war das human und menschlich? Mirko Drotschmann alias Mr. Wissen to go führt durch die Geschichte der regulierten Vertreibung. Eintritt frei. 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
0: Genau wissen, wie es wird mit dem Charivari München-Wetter. München bekommt heute einmal kurz die Abkühlung geliefert. Viele Wolken, zwischendurch Schauer, einzelne Gewitter und dazu maximal um die 22 Grad. Der 3-Tage-Trend. Morgen am Dienstag bleibt es wolkig und frisch bei 19 Grad. Mittwoch wird es wieder richtig schön, viel Sonne und bis zu 28 Grad. Und am Donnerstag kommen dann wieder mehr Wolken und Regen dazu.
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9: Andi Weinhold hier aus dem Charivari-Verkehrszentrum mit den aktuellen Staus und Blitzern und der ersten Meldung von den Schienen, von der S7 nämlich. In Höhe Buchenhain wird da gerade an der Strecke gearbeitet, deswegen heißt es für die Lokführer zwischen Höllriegelskreuth und Bayerbrunn runter vom Gas. Hier verliert ihr aktuell 20 Minuten und dann gehen wir auf die Straßen, da schaue ich auf meine Karte in und um München. Sieht es relativ gut aus hier und da braucht ihr ein bisschen länger, zum Beispiel gerade auf der A8 Salzburg Richtung München zwischen Holzkirchen und dem Kreuz Süd. 10 Kilometer steht ihr da und 20 Minuten müsst ihr mehr einplanen. 20 Minuten länger dauert es auch noch auf der A99, der Westumfahrung Richtung Lindau. Zwischen dem Dreieck Feldmoching und dem Dreieck Allach sind 6 Kilometer Stau.

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1: Und die neuesten Blitzer von München Stadt und Land. Da ist einiges los. Stadt auswärts am Paul-Ehrlich-Weg in Allach. Dann Sendling mit dabei in der Waldfriedhofstraße. Garching am Riemerfeldring. Und Mosach auch noch einer in der Max-Born-Straße bei Tempo 60. 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

sie die Regenschirme aus dem Keller hoch. 95,5 Charivari hier. Ja, nach wochenlanger Hitze und fast nur Sonne kommt jetzt der Wetterwechsel. Es wird nass, deutlich frischer und die Jacke ist heute plötzlich nicht mehr nur Deko im Flur. Ab dem späteren Vormittag können in München erste Gewitter ankommen. Stärkere Regen wird vor allem ab dem frühen Nachmittag dann erwartet. Bis in den Abend hinein sind dann aber auch immer wieder kleine Schauer und vor allem ein bisschen Regen noch möglich. Für die Natur ist es natürlich dringend nötig. Für alle, die heute draußen unterwegs sind, lieber den Regenschirm mitnehmen. So komisch das zu sagen, ne? Nach der langen Trockenzeit. Morgen geht es dann nochmal frischer weiter. In München nur noch so um die 18 Grad. Dazu immer wieder Regen. Aber ist zur Abwechslung auch mal ganz entspannt. 95,5 Charivari.

0: München fühlt sich in den Sommerferien ein bisschen anders an. 95,5 Charivari hier. Ja, viele, die sonst durch die Stadt müssen, sind weg. Dafür sind mehr Besucher da, mehr Familien, mehr Menschen mit Handy-Navi. In manchen Ecken ist es ein bisschen ruhiger. In der Innenstadt merkt man davon aber weniger. Sommerferien in München heißt halt eben, die Stadt macht keine Pause. Wir wechseln einfach nur kurz das Publikum.
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11: Hier sind die Nachrichten mit Sophie Auerhahn. Wofür geben wir in Bayern unser Geld aus? Das hat sich das Statistische Landesamt angeschaut. München-Reporterin Chantal Martin.
12: Die klare Nummer eins ist Wohnen. Die Mietpreise zum Beispiel in München machen sich bemerkbar. Über ein Drittel ihres Geldes stecken die Menschen in Bayern ins eigene Zuhause. Mit großem Abstand kommt dann Verkehr, also Auto, Sprit oder Tickets für die öffentlichen Verkehrsmittel. Platz drei belegen Lebensmittel.
11: Winzig klein, aber große Wirkung im negativen Sinn. Zecken. Dieses Jahr wird laut Experten wieder ein Zeckenjahr bei uns in München und der Region. München-Reporter Uli Florl.
13: Besonders viele der Spinnentiere tummeln sich zum Beispiel am Flaucher, am Grillplatz. Über 40 Zecken wurden dort auf einer Fläche von 150 Quadratmetern, also etwa ein halbes Tennisfeld groß, gefunden. Eine Pharmafirma hatte bundesweit 10 Grillplätze untersuchen lassen. Der Flauchergrillplatz liegt dabei auf Platz 2 nach einem in Niedersachsen. Der Tipp der Experten: nach jedem Besuch an der Isar gründlich absuchen.
11: Die Bundeswehr hatte im Juli so viele Soldatinnen und Soldaten wie seit 13 Jahren nicht mehr. Rund 186.700 Männer und Frauen. Damit ist die Bundeswehr weiter auf Kurs, die politisch gesetzten Personalziele zu erreichen, so das Verteidigungsministerium. Schimpfen, hupen, blinken. Die Aggressivität im Straßenverkehr hat in den vergangenen Jahren zugenommen. Das zeigt eine aktuelle Langzeitstudie. Nahezu alle Werte für aggressives Verhalten hätten sich weiter verschlechtert. Demnach wird besonders oft dicht aufgefahren und gedrängelt. Im Münchner Tierpark Hellerbrunn gibt es eine neue Mitbewohnerin im Schimpansengehege. Ein 44 Jahre altes Weibchen aus Tschechien mit dem Namen Brigitte. Sie wurde auf Empfehlung des Europäischen Erhaltungszuchtprogramms nach München geholt und soll künftig für Nachwuchs bei den Schimpansen sorgen.

0: Das waren die Nachrichten aus München und der Welt.
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3: Genau wissen, wie es wird mit dem Charivari München-Wetter. Heute am Montag bleibt es in München erstmal grau und nass. Immer wieder Schauer, auch einzelne Gewitter mit dabei. Maximal um die 22 Grad. Der 3-Tage-Trend. Morgen viele Wolken und nur noch 19 Grad. Mittwoch kommt dann der Sommer zurück mit Sonne und rund 28 Grad maximal. Und am Donnerstag wird es dann wieder wechselhafter.
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4: Andi Weinhold aus dem Charivari-Verkehrszentrum hier mit den aktuellen Staus und Blitzern und immer noch der Meldung von der S7 Bayerbrunn Höllriegelskreuth. Da müssen die Lokführer immer noch ein bisschen runter vom Gas gehen. 20 Minuten braucht ihr da aktuell länger. Hier wird an der Strecke gebastelt in Buchenhain. Dann schauen wir auf die Straßen. Da sieht's eigentlich gut aus. Alles soweit grün bei mir auf der Karte und auf dem Bildschirm. Ein paar kleinere Meldungen gibt's aber trotzdem. Zum Beispiel auf der A8 Salzburg Richtung München zwischen Holzkirchen und dem Kreuz Süd. 11 Kilometer zähfließender Verkehr. Da braucht ihr aktuell eine Viertelstunde länger. Und auf der A99 zwischen dem Kreuz München West und der Ausfahrt München Lochhausen Obacht, hier ist eine Person auf der Fahrbahn unterwegs.
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4: Und die neuesten Blitzer für München Stadt und Land stehen immer noch am Paul-Ehrlich-Weg in Allachstadt auswärts, in Sendling an der Waldfriedhofstraße, am Riemerfeldring in Garching und in Mosach auf der Max-Born-Straße bei Tempo 60. 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
3: Die ist im Urlaub, dafür bin ich da. Ich bin Felix Berz. Ja, der Montag ist fast durch. Zumindest fühlt er sich langsam so an. München ist in Ferienwoche 3. Viele kommen nach dem Feiertagswochenende wieder rein. Andere sind noch weg. Ja, es geht trotzdem einiges bei uns in der Stadt. Wir nehmen euch mit, gleich mit Shawn Mendes und Stitches. Und jetzt Kygo, Khalid und Griffin. Großes Kino mit Save My Love. Also gleich drei Namen in einem Song. Die einen machen eine WhatsApp-Gruppe, die anderen machen einen Hit.
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1: Also wenn ihr heute Abend noch was vorhabt, dann würde ich das nicht unbedingt blind planen. 95.5 Charivari hier. In München ist einiges los draußen. Blade Night, Theatron im Olympiapark, Open Air Kino im Westpark. Gleichzeitig sind aber auch Schauer und Gewitter möglich. Also Plan machen könnt ihr, aber vorher nochmal kurz aufs Wetter schauen. Und dann kann das trotzdem ein guter Abend werden. Gerade weil es endlich eben nicht mehr so heiß ist wie die letzten Tage. Und wer heute einfach nur das Fenster aufmacht und sagt, reicht mir, ist auch in Ordnung. Ab Mittwoch wird's wieder wärmer.
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1: Genau wissen, wie es wird mit dem Charivari München-Wetter. München bekommt heute einmal kurz die Abkühlung geliefert. Viele Wolken, zwischendurch Schauer, einzelne Gewitter und dazu maximal um die 22 Grad. Der 3-Tage-Trend. Morgen am Dienstag bleibt es wolkig und frisch bei 19 Grad. Mittwoch wird es wieder richtig schön, viel Sonne und bis zu 28 Grad. Und am Donnerstag kommen dann wieder mehr Wolken und Regen dazu.
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11: Nur 2 Staus habe ich aktuell für euch. Ich bin Arabella Schäffler aus dem Charivari-Verkehrszentrum und das ist los auf den Straßen in München, Stadt und Land. 20 Minuten müsst ihr mehr einplanen auf der A8 Salzburg Richtung München zwischen Holzkirchen und dem Kreuz Süd. Hier stockt es auf 11 Kilometer. Und 25 Minuten plus auf der 99 West Richtung Lindau zwischen dem Dreieckfeld Moching und Germering Nord. Das sind noch die Reste von einem Unfall, dürfte sich aber bald auflösen. Wir schauen noch auf die Gleise, die S-Bahn. Auf der S7 kommt es zu Verspätungen bis zu 20 Minuten und zu Teilausfällen. Grund ist die Reparatur in der Strecke, das also mit einplanen.
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11: Lasst euch nicht blitzen. Einmal Obermenzing, die Menzinger Straße, dann noch Allach, der Paul-Ehrlich-Weg und in Oberschleißheim auf der Mittenheimer Straße. Wenn ihr noch was habt, Staus oder Blitzer, dann jetzt melden in der kostenlosen Charivari-App.
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2 Tage Supermärkte zu und heute merkt man in München mal wieder sehr schnell, was das mit den Menschen macht. 95,5 Charivari hier. Tja, Samstag Feiertag, Sonntag sowieso geschlossen und heute stehen dann alle wieder da, als müsste man erstmal Grundversorgung für 3 Monate sichern. Dabei wollte man eigentlich nur kurz Milch holen. Ja, in den Supermärkten heute also wahrscheinlich ein bisschen mehr Betrieb als sonst. Einkaufswegen vollgepackt, Schlangen ein bisschen länger und irgendwo steht jemand und sagt, ich brauche eigentlich gar nicht viel und kommt dann trotzdem mit 2 Wegen raus. Ja, das sagen sie alle.

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17: Hier sind die Nachrichten mit Sophie Auerhahn. Gute Chancen für alle, die jetzt noch eine Ausbildung suchen. Die Industriegewerkschaft hat sich die aktuelle Lage angeschaut. München-Reporterin Arabella Schäffler.
18: In der Stadt sind über 1600 Ausbildungsplätze frei. Ein Großteil der Arbeitslosen, die unter 25 Jahre alt sind, haben keinen Berufsabschluss. Besonders ihnen rät die IG jetzt, sich noch zu bewerben. Zum Beispiel auf dem Bau, als Lackierer oder Maler gibt es noch Möglichkeiten. Wer sich unsicher ist, nutzt am besten die Beratung der Jugendberufsagentur oder der Agentur für Arbeit, online oder vor Ort in der Ludwigsvorstadt.
17: Granaten, Munition, Bomben. Immer wieder werden bei uns Überbleibsel aus dem Zweiten Weltkrieg entdeckt. Durch die niedrigen Pegel in unseren Gewässern noch mehr. München-Reporter Andi Weinhold.
19: Fast jeden Tag wird in Bayern Weltkriegsmunition entdeckt, meldet Innenminister Herrmann hier in München. Über 100 Tonnen waren es vergangenes Jahr. Gut 13 Tonnen mehr als im Jahr davor. Durch Baustellen in den Städten wie bei uns in München drohen weiterhin viele Blindgänger. Die zu beseitigen kostet pro Jahr knappe 2 Millionen Euro.
17: München gehört zu den deutschen Hotspots für neue Unternehmen. Finanzminister Klingbeil will Start-ups jetzt besser unterstützen bei den Steuern. Junge Unternehmen scheitern laut Klingbeil zu oft am Kapital für den nächsten Wachstumsschritt. In Belgien wütet gerade der größte Waldbrand der Landesgeschichte. Dieser reicht bis an die deutsche Grenze heran. Der Regen der Nacht hat die Situation aber entschärft. Das Feuer bedroht aktuell nicht mehr die deutsche Ortschaft Monschau. Italien, Österreich, Spanien, Frankreich und die Niederlande. Das waren die beliebtesten Reiseziele der Deutschen im vergangenen Jahr, zeigen aktuelle Zahlen des Statistischen Bundesamtes. Diese belegen auch, dass die Zahl der längeren Reisen zurückgegangen ist. Das waren die Nachrichten aus München und der Welt.
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20: Genau wissen, wie es wird mit dem Charivari München-Wetter. Heute am Montag bleibt es in München nass und wechselhaft. Teilweise sind Schauer und Gewitter mit dabei. Dazu um die 25 Grad maximal. Der 3-Tage-Trend. Morgen viele Wolken, immer wieder Regen und nur noch 18 Grad. Mittwoch wird es dann wieder deutlich sommerlicher mit Sonne und 28 Grad maximal. Am Donnerstag bleibt es warm, aber wieder mit Schauern und Gewittern.
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21: Größtenteils entspannt auf den Straßen hier am Nachmittag. Ich bin Arabella Schäffler aus dem Charivari-Verkehrszentrum mit den aktuellen Staus und Blitzern für euch. Nur auf der A99, da zwickt's mal wieder West Richtung Lindau. Zwischen Ludwigsfeld und Gemmering Nord hier aktuell 20 Minuten Stau. Und

0: Viertelstunde mehr einplanen, wenn ihr nach München reinfahrt, von der A8 Salzburg Richtung München zwischen Holzkirchen und dem Kreuz Süd. Da 10 Kilometer stockender Verkehr, ansonsten freie Fahrt.
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0: Lasst euch nicht blitzen, einmal Obermenzing, die Menzinger Straße, dann noch Allach der Paul-Ehrlich-Weg und in Oberschleißheim auf der Mittenheimer Straße. Wenn ihr noch was habt, Staus oder Blitzer, dann jetzt melden in der kostenlosen Charivari-App.
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4: Ja, Susanne ist wahrscheinlich fernab von der bayerischen Landesgrenze. Die hat nämlich Urlaub und ich, Felix Berz, bin die Vertretung. Aber musikalisch bleiben wir trotzdem bei Feel Good Music. Wir haben gleich ein ziemliches Brett mit dabei. Olivia Dean und So Easy, ein Song mit großen Gefühlen. Es geht so ein bisschen darum, dass man nicht alles kompliziert machen muss. Manches darf auch einfach mal so sein, wie es ist. Große Nummer. Und Kygo zusammen mit Kelly haben wir auch mit am Start. Save My Love, da geht's ums Loslassen und vor allem ums Weitergehen. Passt zum Montag, neue Woche.
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1: Ich habe noch was Schönes für alle Kurzentschlossenen. 95.5 Charivari hier. Heute ist der letzte Tag beim Dachauer Volksfest. Da gibt es zum Abschluss heute nochmal den Familientag zum Wiesenausklang. Das heißt, ermäßigte Preise bis Mitternacht, also nochmal gut für Familien, Kinder und alle, die bei Fahrgeschäften gerne nochmal 12 wären. Das Ganze läuft auf der Festwiese am Fuß des Altstadtbergs. Festzelte, Fahrgeschäfte gibt es da, Essen, Blasmusik. Also nochmal das volle Volksfestgefühl zum Abschluss. Wer also heute nach Feierabend nicht direkt nach Hause möchte, Dachau dreht heute nochmal.

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9: Genau wissen, wie es wird mit dem Charivari München-Wetter. Heute am Montag ist der Wetterwechsel da. Mehr Wolken, Regen und teilweise Gewitter bei maximal 25 Grad. Also den Regenschirm lieber mitnehmen. Heute suchen wahrscheinlich einige wieder, wo der eigentlich liegt. Der 3-Tage-Trend. Dienstag bleibt frisch und grau bei 18 Grad. Mittwoch kommt dann die Sonne zurück bis 28 Grad. Am Donnerstag nochmal warm, aber nicht trocken. Da kommen auch Schauer und Gewitter runter. Die sind wieder mit dabei.
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10: Ist das schön in den Ferien, wirklich überall fast freie Fahrt. Ich bin Arabella Schäffler aus dem Charivari-Verkehrszentrum und nur auf der A8 Salzburg Richtung München, da stockt auf 9 Kilometer, Viertelstunde Zeitverlust hier zwischen Holzkirchen und dem Kreuz Süd. Und eine Gefahrenmeldung habe ich noch, da ist nämlich ein Fahrradfahrer auf dem Standstreifen unterwegs, auf der A96 Lindau Richtung München, zwischen Leim und Sendling, hier also unbedingt aufpassen.
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10: Der neueste steht in Fürstenried auf der Allgäuer Straße, dann noch in Allach Paul-Ehrlich-Weg und der Klassiker Karlsfeld-Münchner Straße. Wenn ihr noch was habt, Staus und Blitzer, dann jederzeit gerne melden in unserer kostenlosen Charivari-App.
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0: Manche Redewendungen sind sehr höflich formuliert. Da sagt keiner, der ist im Gefängnis, sondern der sitzt hinter schwedischen Gardinen. 95,5 Charivari hier. Klingt erstmal ein bisschen weniger schlimm, ist es aber nicht. Susanne ist gerade im Urlaub, ihre Sprichwörter laufen trotzdem bei uns weiter. Heute mit der Frage, warum sagt man eigentlich hinter schwedischen Gardinen, wenn jemand im Knast sitzt? Die Auflösung jetzt.
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2: Woher kommen die Sprichwörter, die wir jeden Tag benutzen? Ich sag's euch, jetzt geht's um die Redewendung hinter schwedischen Gardinen sitzen. Und nein, es hat nichts damit zu tun, dass das irgendwie besonders schöne Gardinen sind. Ihr wisst, als schwedische Gardinen werden ja Gefängnisgitter bezeichnet. Und Stahl aus Schweden galt früher als besonders stabil. Deswegen wurde genau dieses Stahl für Gefängnisgitter verwendet. Und daraus ist dann der Spruch entstanden, dass Gefangene eben hinter schwedischem Stahl, also hinter schwedischen Gardinen sitzen.
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0: Stellt euch vor, Jack Sparrow kommt wieder zurück. Also vielleicht. Fast 10 Jahre nach seinem letzten Auftritt in Fluch der Karibik ist Johnny Depp wieder im Gespräch für Teil 6. Da sind wir mal gespannt von 95.5 Charivari. Noch ist nichts offiziell, muss man auch dazu sagen an der Stelle. Man spricht aber mit Johnny Depp und arbeitet am Drehbuch. Aber allein die Möglichkeit reicht schon, damit viele Fans kurz wieder sehr wach sind. Geplant ist wohl weiter ein Reboot mit Margot Robbie im Mittelpunkt. Johnny Depp könnte als Jack Sparrow dann eher Nebenrolle bekommen. Aber jetzt mal ganz ehrlich, Jack Sparrow als Nebenrolle? Da wird das Internet erstmal ziemlich laut mitreden.
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9: Hier sind die Nachrichten mit Sophie Auerhahn. Wer auf die S-Bahn angewiesen ist, braucht ab heute Abend mal wieder gute Nerven. Ab 21:45 bis morgen früh um 5 fahren zwischen Ostbahnhof und Pasing Busse statt S-Bahnen. Der Grund? Eine neue Software muss im Stellwerk installiert werden. Ab morgen wird dann am neuen Leimer Bahnhof gebaut. Eine Woche lang müssen Pendler deshalb zwischen Pasing und Hackerbrücke auf Busse umsteigen. Wofür geben wir in Bayern unser Geld aus? Das hat sich das Statistische Landesamt angeschaut. München-Reporterin Chantal Martin.
10: Die klare Nummer eins ist Wohnen. Die Mietpreise zum Beispiel in München machen sich bemerkbar. Über ein Drittel ihres Geldes stecken die Menschen in Bayern ins eigene Zuhause. Mit großem Abstand kommt dann Verkehr, also Auto, Sprit oder Tickets für die öffentlichen Verkehrsmittel. Platz drei belegen Lebensmittel.
9: Die Bundeswehr hatte im Juli so viele Soldatinnen und Soldaten wie seit 13 Jahren nicht mehr. Rund 186.700 Frauen und Männer. Damit ist die Bundeswehr weiter auf Kurs, die politisch gesetzten Personalziele zu erreichen, so das Verteidigungsministerium. Schimpfen, hupen, blinken. Die Aggressivität im Straßenverkehr hat in den vergangenen Jahren zugenommen. Das zeigt eine aktuelle Langzeitstudie. Nahezu alle Werte für aggressives Verhalten hätten sich weiter verschlechtert. Demnach wird besonders oft dicht aufgefahren und gedrängelt. Und noch die gute München-Nachricht. Die Münchner Unis sind die besten in ganz Deutschland und landen in der Top 50 der besten Unis der Welt. Die Technische Uni belegt beim renommierten Shanghai-Ranking Platz 45, die Ludwig-Maximilians-Universität Platz 49. Das waren die Nachrichten aus München und der Welt.
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12: Hello, genau wissen, wie es wird mit dem Charivari München Wetter. Ja, Leute, da haben wir sie wieder, unsere schon ewig gewohnte Wetterwundertüte. Ja? Gleich mal für heute mit Schauern, Gewittern und Sonne. Alles dabei, oder? Ach, dieses durchwachsene Wetter ist doch immer das Beste für die Erholung, oder? 3-Tage-Trend. Von Tag zu Tag mehr Sonne. Mittwoch schon wieder 30 Grad.
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13: Und wir starten in den Feierabendverkehr. Arabella Schäffler hier aus dem Charivari-Verkehrszentrum. Und da blinkt ganz viel bei mir auf dem Bildschirm. Einmal die A8 Salzburg Richtung München zwischen der Raststätte Holzkirchen Nord und dem Hofeldinger Forst. Hier ein Pannenauto auf dem Standstreifen, da also aufpassen. Dann noch eine ungesicherte Unfallstelle auf der A96 München Richtung Lindau zwischen Gemmering Süd und Gilching. Hier auch auf der Standspur, da Obacht. Und der Klassiker A99 West Richtung Lindau. Hier ist der Tunnel Aubing gesperrt. Da hat nämlich die Höhenkontrolle ausgelöst. Das also am besten schon mal umfahren.
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13: Der neueste steht in Fürstenried auf der Allgäuer Straße, dann noch in Allach Paul-Ehrlich-Weg und der Klassiker Karlsfeld-Münchner Straße. Wenn ihr noch was habt, Staus und Blitzer, dann jederzeit gerne melden in unserer kostenlosen Charivari-App.
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12: Im Studio ist Dani Wenzel. Schön, dass ihr alle dabei seid, ja, bei unserem täglichen Feel Good Music Symposium. Ja. Das ist ja mehr so eine Universitätsveranstaltung, die wir da so machen.

0: Also ihr seid alle da, das ist schon mal sehr, sehr wichtig. Das ist das Wichtigste, ja. Die Getränke stehen auf dem Tisch, auch nicht ganz unwichtig. Stimmung ist mega, also ich würde einfach sagen, wir lassen es krachen.
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Ja, das ist sie doch. Das ist die Hymne des FC Bayern, Stern des Südens. Gut, feiner Start in die neue Woche und das gibt gleich ein richtiges fettes Highlight bei den Bayern. Ja, heute seit 13 Uhr perfektes Ferienprogramm. Pass auf, da ist nämlich großer Team Day auf dem FC Bayern Campus in Freimann. Sowohl die Frauen als auch die Männer der Bayern wollen sich zusammen mit den Fans auf die neue Saison einstimmen. Das ist eine sehr gute Idee. Geplant ist eine Trainingseinheit, interaktive Challenges und natürlich gibt es auch Autogramme und Fotos zum Abstauben. Yeah! Also, wer online ein Ticket ergattert hat, kann vor Ort mit dabei sein. Aber das Ganze wird auch komplett online in einem YouTube-Livestream übertragen. Also, jeder kann sozusagen dabei sein. Viel, viel Spaß!

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1: 95 Charivari, Feel Good Music. Ja, die Wenzel ist im Studio. Ja, ist euch das eigentlich auch aufgefallen in den letzten 10 Wochen? Das muss euch ja aufgefallen sein. Ja klar, man musste überhaupt nicht mehr nach dem Wetter fragen. Gell? Es gab halt jeden Tag Sonne, ja, ganz genauso wie in der Karibik. Ja. Die haben das immer, die reden nie über das Wetter. Ja. Also bei uns war es jetzt auch so, morgens die Jalousie auf, Sonne schon da, ist doch klar. Fehlt eigentlich jetzt nur einer, der die Drinks bringt, oder? Jungs, wo bleibt ihr denn? Wo bleibt mein Kaipi?
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10: Hier sind die Nachrichten mit Arabella Scheffler. Da wurde ein großes Unglück gerade noch verhindert. Beim missglückten Start eines Boeing Dreamliners am Wochenende am Münchner Flughafen gab es keine Verletzten. Es hätten aber Hunderte sein können durch einen Feuerball. Das sagt jetzt ein Luftfahrtexperte. Eine neue Analyse zeigt jetzt auch, es kann sein, dass die Bremsen nicht richtig gelöst waren. Sparen in München. Dafür gibt es ein neues Konzept im ÖPNV. Sogenannte Midi-Busse sollen enge Straßen und Wohngebiete befahren, in denen die Nachfrage nicht so hoch ist. Die Busse sind knapp 10 Meter lang und haben Platz für bis zu 60 Menschen. Sie werden von heute bis Donnerstag getestet. Und ein rundum erfolgreiches Volksfest. Das meldet die Stadt Dachau schon jetzt. Rund 270.000 Besucher waren auf dem 10 Tage langen Fest. Bei der Drohnenshow musste der Festplatz wegen Überfüllung sogar teilweise geräumt werden. Am Dachauer Volksfest wird heute noch bis in die Nacht gefeiert. Das waren die Nachrichten aus München, Stadt und Land.
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12: Genau wissen, wie es wird mit dem Charivari München-Wetter. Das ist doch klar, oder? Sag mal, Leute, so wollten wir es doch haben, oder? Also jetzt nicht meckern. Wir kriegen heute maximal 24 Grad. Da ist auch mal Sonne dabei. Aber auch ein paar Wolken, sogar mit Regen. Das ist so wie eine echte Befreiung, ja? Der Drei-Tage-Trend, was sagt er denn? Mittwoch schon wieder 30 Grad.
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10: Und wir starten in den Feierabendverkehr. Arabella Scheffler hier aus dem Charivari-Verkehrszentrum. Und da blinkt ganz viel bei mir auf dem Bildschirm. Einmal die A8 Salzburg Richtung München zwischen der Raststätte Holzkirchen Nord und dem Hofeldinger Forst. Hier ein Pannenauto auf dem Standstreifen, da also aufpassen. Dann noch eine ungesicherte Unfallstelle auf der A96 München Richtung Lindau zwischen Germering Süd und Gilching.
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10: Der neueste steht in Fürstenried auf der Allgäuer Straße, dann noch in Allach Paul-Ehrlich-Weg und der Klassiker Karlsfeld-Münchner Straße. Wenn ihr noch was habt, Staus und Blitzer, dann jederzeit gerne melden in unserer kostenlosen.
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0: 95.5 Charivari, Fege Music mit dem Andi Wenzel. Ja, ist euch eigentlich bekannt, dass die Münchner Brunnen an sich reine Zier- und Schmuckgewässer sind? Also man darf da nicht einfach das Ding als Schwimmbecken benutzen, nee. Aber sich mal kurz reinlegen, könnte man ja mal probieren, oder? Ist wahrscheinlich ziemlich erfrischend und ganz schön cool. Und ich glaube, verhaftet wird man deswegen auch nicht. Ach, so eine Erfrischung ist immer wieder perfekt, oder? Hier gibt's Feel Good Music.
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5: Hier sind die Nachrichten mit Sophie Auerhahn. Weniger Staus, Platz in S- und U-Bahn, das sind die Vorteile der Ferienzeit. Aber sie wird auch für Baustellen genutzt. Seit heute gibt es neue in der Stadt. München-Reporter Uli Florl.
6: Nach dem Tunnel wird der Luise-Kieselbach-Platz saniert. Spuren fallen weg, teils ist hier voll gesperrt und das bis Oktober. Gebaut wird auch auf der Landshuter Allee zwischen Dachauer und Moosacher Straße auf Höhe des SAP-Gardens. Und Probleme gibt's ebenfalls bei der S-Bahn. In Leim geht's an der Großbaustelle weiter, heißt ab heute Nacht bis kommenden Dienstag Schienenersatzverkehr zwischen Pasing und Hackerbrücke.
5: Einen Überblick über alle neuen Baustellen in der Stadt findet ihr auf unserer Homepage. Winzig klein, aber sehr gefährlich. Das sind Zecken. Dieses Jahr wird laut Experten wieder ein Zeckenjahr bei uns in München und der Region. Besonders viele der Tiere tummeln sich in München zum Beispiel am Flaucher, am Grillplatz. Das zeigt ein bundesweiter Vergleich. Auf 10 untersuchten Grillplätzen gab es nur einen in Niedersachsen, der mehr Zecken hatte. Deshalb der Tipp der Experten, nach jedem Besuch an der Isar gründlich absuchen. Tanken ist gerade so teuer wie fast nie. E10 liegt nur noch 4 Cent unter dem Allzeithoch aus dem Jahr 2022. Und das, obwohl Öl aktuell billiger ist als noch im Frühjahr. Ein Grund ist laut ADAC, dass es Probleme beim Transport wegen Niedrigwasser auf dem Rhein gibt. Etwas neidisch dürften Autofahrer angesichts der hohen Spritpreise bei uns aktuell nach Polen blicken. Dort gelten seit heute ein festgelegter Maximalpreis für Sprit und eine reduzierte Mehrwertsteuer. Die Regelung gilt für 2 Wochen bis Ende August, dann beginnt das neue Schuljahr. In Polen kostet der Liter Super heute umgerechnet 1,67 Euro. Per Livestream konnten Fans heute dabei sein, bei der Trauerfeier für Weltstar und Sängerin Bonnie Tyler. Bei der Zeremonie sang ein Chor ihren größten Hit, Total Eclipse of the Heart. Bonnie Tyler war im Juli im Alter von 75 Jahren nach schwerer Krankheit gestorben. Das waren die Nachrichten aus München und der Welt.
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7: Hello, genau wissen, wie es wird mit dem Charivari München-Wetter. Ja, Leute, da haben wir sie wieder, unsere schon ewig gewohnte Wetterwundertüte. Ja? Gleich mal für heute mit Schauern, Gewittern und Sonne. Alles dabei, oder? Ach, dieses durchwachsene Wetter ist doch immer das Beste für die Erholung, oder? 3-Tage-Trend. Von Tag zu Tag mehr Sonne. Mittwoch schon wieder 30 Grad.
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8: Hier die wichtigsten Verkehrsmeldungen aus München, Stadt und Land. Gerade ganz neu reingekommen, es blinkt rot bei mir auf der Karte A95 Garmisch Richtung München. Hier ein neuer Unfall zwischen Wolfratshausen und Schäftlarn auf der rechten Spur. Da braucht ihr aktuell 25 Minuten länger. Plant das also unbedingt auf dem Weg in den Feierabend ein. Und dann auf der A92 Deggendorf Richtung München, da liegt ein Kissen auf der Fahrbahn. Also wer heute Nacht nicht unbequem schlafen will und das Ganze wieder abholen möchte, das liegt zwischen Oberschleißheim und dem Dreieck Feldmoching. Wir stehen noch auf dem mittleren Ring, da alles grün, ihr habt freie Fahrt.
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8: Da habe ich einmal die Menzinger Straße in Obermenzing für euch, dann noch die Mittenheimer Straße in Oberschleißheim und der Klassiker Karlsfeld, die Münchner Straße. Mehr Staus und Blitzer findet ihr in der kostenlosen Charivari-App.
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7: Im Studio ist der Andi Wenzel. Schön, dass ihr dabei seid. Das freut mich sehr. Ja, wir machen uns jetzt vielleicht einfach einen gemütlichen Feierabend, oder? Ich habe so viel coole Musik dabei. Ja, klar. Also von wegen Manic Monday. Ich sage, just another Magic Monday.
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Viel Good Music mit dem Andi Wenzel im Studio. Boah, das war jetzt vielleicht ein Schock da am Wochenende, oder? War bei den Bayern, ja klar. Beim Spiel gegen RB Leipzig. Ihr habt es bestimmt auch schon entweder live oder auf Social Media gesehen. Alles ist natürlich voll mit Nachrichten über Jamal Musiala. Die Hitze war wohl doch ein bisschen zu viel und er ist einfach auf dem Platz kollabiert. Ja? Da bleibt einem ja der Atem stehen, oder? Zum Glück kamen gleich andere Spieler und Sanitäter und es gab recht schnell Entwarnung. Laut aktuellen Informationen geht es ihm auch gut inzwischen und er will auch schon bald wieder am Training der Bayern teilnehmen. Aber einen Schreck kriegt man schon, gell? Also wir sagen auf jeden Fall gute Besserung und hoffen, er kommt ganz, ganz, ganz schnell wieder auf die Beine.

0: 95 Charivari. Feel Good Music, ja. Also die geilste italienische Eisspezialität ist ein Affogato. Schon mal gehört? Hört sich ein bisschen nach Affe an, ne? Ist halt mit Affen nichts zu tun. Nein, das ist eine heiße Tasse Espresso mit einer Kugel Vanilleeis da drin. Das ist so geil, dass man sich reinlegen möchte. Leider ist diese Tasse ein wenig zu klein. Ne? Das Ganze ist genial. Nein, ich finde, ein Affogato ist vollkommen fantastico. Un italiano vero.
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7: Hier sind die Nachrichten mit Arabella Scheffler. Aufatmen im Landkreis München. Nach einem Badeunfall im Heimstettener See sind zwei Mädchen außer Lebensgefahr. Eine 8-Jährige und eine 15-Jährige waren am Samstag beim Spielen im Uferbereich unter Wasser geraten. Bei einem Großeinsatz wurden sie gerettet und in Münchner Krankenhäuser gebracht. Angriffe auf Zugpersonal sind ein wachsendes Problem. Jetzt gab es auch in München wieder einen Fall. S-Bahn-Mitarbeiter haben gestern in der S6 einen 28-Jährigen kontrolliert, der hatte aber keinen Fahrschein. Sie sind mit ihm bei der Hackerbrücke ausgestiegen. Dort soll der Kontrollierte dann einen DB-Mitarbeiter ins Gesicht geschlagen haben. Und der Tierpark Hellabrunn hat Zuwachs bekommen. Mitarbeiter und Besucher freuen sich über das neue Schimpansenweibchen aus Tschechien namens Brigitte. Sie soll für Nachwuchs sorgen, um die Art aufrechtzuerhalten. Das waren die Nachrichten aus München, Stadt und Land.
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9: Genau wissen, wie es wird mit dem Charivari München-Wetter. Das ist doch klar, oder? Sag mal, Leute, so wollten wir es doch haben, oder? Also jetzt nicht meckern. Wir kriegen heute maximal 24 Grad. Da ist auch mal Sonne dabei. Aber auch ein paar Wolken, sogar mit Regen. Das ist so wie eine echte Befreiung, ja? Der Drei-Tage-Trend, was sagt er denn? Mittwoch schon wieder 30 Grad.
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7: Hier die wichtigsten Verkehrsmeldungen aus München, Stadt und Land. Gerade ganz neu reingekommen, es blinkt rot bei mir auf der Karte A95 Garmisch Richtung München. Hier ein neuer Unfall zwischen Wolfratshausen und Schäftlarn auf der rechten Spur. Da braucht ihr aktuell 25 Minuten länger. Plant das also unbedingt auf dem Weg in den Feierabend ein. Und dann auf der A92 Deggendorf Richtung München, da liegt ein Kissen auf der Fahrbahn. Also wer heute Nacht nicht unbequem schlafen will und das Ganze wieder abholen möchte, das liegt zwischen Oberschleißheim und dem Dreieck Feldmoching. Wir stehen noch auf dem mittleren Ring, da alles...
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7: Da habe ich einmal die Menzinger Straße in Obermenzing für euch, dann noch die Mittenheimer Straße in Oberschleißheim und der Klassiker Karlsfeld, die Münchner Straße. Mehr Staus und Blitzer findet ihr in der kostenlosen Charivari-App.
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Wir starten in die neue Woche, Sommerferienwoche Nummer 3. Let's go, let's go, let's go. Let's go. Natürlich ist so einiges los, doch klar, oder? Mhm. Also ein Wochenstart zum Durchschnaufen, also zumindest wettertechnisch. Heute und auch morgen mal keine 30 Grad. Das sind Erleichterungen, ja. Und wir freuen uns auch ein bisschen auf Regen hier und da. Außerdem freuen sich ganz viele Fußballfans auf den Samstag. Da gibt es den Franz Beckenbauer Supercup in Dortmund. Ja. BVB gegen den FC Bayern. Alternativ diese Woche lecker Weinchen schlürfen. Im Italy in der Schrandenhalle, das am Donnerstag großes Vino Festival inklusive italienischem Buffet und DJ. Und ganz wichtig für euch, wenn ihr noch mal beim Sommerfestival im Olympiapark vorbeischauen wollt, dann lasst euch nicht mehr viel Zeit. Das Festival ist nämlich schon in der letzten Woche. Noch bis Sonntag könnt ihr dort lecker essen, trinken, durchschlendern, Riesenrad oder Wasserbahn fahren. Also startet gut!

0: 95.5 Charivari, Feel Good Music. Ja, die Wenzel ist im Studio. Ja. Ist euch das eigentlich auch aufgefallen in den letzten 10 Wochen? Das muss euch ja aufgefallen sein. Ja klar, man musste überhaupt nicht mehr nach dem Wetter fragen. Gell? Es gab halt jeden Tag Sonne, ja, ganz genauso wie in der Karibik. Ja. Die haben das immer, die reden nie über das Wetter. Ja. Also bei uns war es jetzt auch so, morgens die Jalousie auf, Sonne schon da, ist doch klar. Fehlt eigentlich jetzt nur einer, der die Drinks bringt, oder? Jungs, wo bleibt ihr denn? Wo bleibt mein Kalpi?
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8: Es ist gleich 18 Uhr.
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10: Hier sind die Nachrichten mit Sophie Auerhahn. Wer auf die S-Bahn angewiesen ist, braucht ab heute Abend mal wieder gute

0: Nerven. Ab Viertel nach 10 bis morgen früh um 5 fahren zwischen Ostbahnhof und Pasing Busse statt S-Bahnen. Der Grund? Eine neue Software muss im Stellwerk installiert werden. Ab morgen wird dann am neuen Leimer Bahnhof gebaut. Eine Woche lang müssen Pendler deshalb zwischen Pasing und Hackerbrücke auf Busse umsteigen. Gute Chancen für alle, die jetzt noch eine Ausbildung suchen. Die Industriegewerkschaft hat sich die aktuelle Lage angeschaut. München-Reporterin Arabella Schäffler.
1: In der Stadt sind über 1600 Ausbildungsplätze frei. Ein Großteil der Arbeitslosen, die unter 25 Jahre alt sind, haben keinen Berufsabschluss. Besonders ihnen rät die IG jetzt, sich noch zu bewerben. Zum Beispiel auf dem Bau, als Lackierer oder Maler gibt es noch Möglichkeiten. Wer sich unsicher ist, nutzt am besten die Beratung der Jugendberufsagentur oder der Agentur für Arbeit, online oder vor Ort in der Ludwigsvorstadt.
0: Waldbrände schnell und effektiv bekämpfen können, das sollte dauerhaft zur größeren Priorität werden. Das fordert die Deutsche Feuerwehrgewerkschaft. Anlass ist unter anderem der Waldbrand in Belgien. Es brauche unter anderem spezielle Ausstattung, wie geländegängige Fahrzeuge, Löschrucksäcke, Pumpen oder auch Drohnen. Italien, Österreich, Spanien, Frankreich und die Niederlande. Das waren die beliebtesten Reiseziele der Deutschen im vergangenen Jahr, zeigen Zahlen des Statistischen Bundesamtes. Diese belegen auch, dass die Zahl der längeren Reisen zurückgegangen ist. Und noch die gute München-Nachricht. Die Münchner Unis sind die besten in ganz Deutschland und landen in der Top 50 der besten Unis der Welt. Die Technische Uni belegt beim renommierten Shanghai-Ranking Platz 45, die Ludwig-Maximilians-Universität Platz 49. Das waren die Nachrichten aus München und der Welt.
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4: Hello, genau wissen, wie es wird mit dem Charivari München Wetter. Ja, Leute, da haben wir sie wieder, unsere schon ewig gewohnte Wetterwundertüte. Ja? Gleich mal für heute mit Schauern, Gewittern und Sonne. Alles dabei, oder? Ach, dieses durchwachsene Wetter ist doch immer das Beste für die Erholung, oder? 3-Tage-Trend, von Tag zu Tag mehr Sonne. Mittwoch schon wieder 30 Grad.
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1: Jetzt hat sich so langsam alles beruhigt im Verkehr. Ich bin Arabella Schäffler aus dem Charivari-Verkehrszentrum. Und nur noch eine Meldung an 995 München Richtung Kreuz Süd. Hier zwischen Unterhaching und Sauerlach an der Baustelle 5 Kilometer Stau, da eine Viertelstunde mehr. Und auf Mittleren Ring am besten 5 Minuten im Schnitt mehr einplanen. Da gibt es aber auch keine größeren Staus. Dann schon mal vormerken, heute ab 21 Uhr die Blade Night, Ganghofer Straße, Stäbli Straße, Westpark, die ganze Gegend also am besten weiträumig umfahren.
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1: Lasst euch nicht blitzen. Einmal Hadern die Guardini-Straße, dann noch ganz neu in Neuhausen die Renata-Straße und in Karlsfeld die Münchner Straße. Wenn ihr noch was für mich habt, Staus und Blitzer jetzt melden in der kostenlosen Charivari-App.
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4: Am Mikro ist Dani Wenzel. Yo, wie Fanta, dass ihr wieder alle am Röhrenradio sitzt. Na, was meint ihr? Ist das wieder mal so eine Robinson-Woche? Ja, ich glaube schon. Warten auf Freitag.
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Es kühlt ab, ja? Die Hundstage sind fast vorbei. Jo, ich meine, das ist so ein Montag, an dem es auch mal ein bisschen runterkühlt. Das tut uns allen schon sehr, sehr gut. Und das kommt ehrlich gesagt nicht ganz zufällig. Ja? Nee, tatsächlich, wir gehen nämlich Richtung Ende der Hundstage. Ja, vielleicht können wir es nochmal rekapitulieren. Die Hundstage sind jedes Jahr vom 23. Juli bis 23. August, also noch bis Ende der Woche. Und das sind historisch gesehen immer die heißesten Tage des Jahres. Also davon hat man natürlich inzwischen schon eine ganze Menge. Also dieses Jahr hat das Ganze mit den Hundstagen auf jeden Fall gestimmt. Wir freuen uns jetzt erstmal. Ja, kann man auch mal wieder untertags fröhlich die Fenster aufmachen und so richtig durchschnaufen.

0: 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Ja, ist euch eigentlich bekannt, dass die Münchner Brunnen an sich reine Zier- und Schmuckgewässer sind? Also man darf da nicht einfach das Ding als Schwimmbecken benutzen, nee. Aber sich mal kurz reinlegen, könnte man ja mal probieren, oder? Ist wahrscheinlich ziemlich erfrischend und ganz schön cool. Und ich glaube, verhaftet wird man deswegen auch nicht. Ach, so eine Erfrischung ist immer wieder perfekt, oder? Hier gibt's Feel Good Music.
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9: Es ist kurz vor halb.
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12: Hier sind die Nachrichten mit Arabella Schäfer.

0: Treffler. Am Münchner Flughafen ist am Wochenende nur knapp eine Katastrophe verhindert worden. Beim Start einer Boeing der Vietnam Airlines schoss die Maschine über die Piste hinaus. Wenn die Piloten die Maschine nicht noch hochgezogen hätten, hätte es hunderte Todesopfer geben können, so ein Experte. Die Airline bestätigt mittlerweile einen technischen Fehler. Die genaue Ursache wird jetzt die nächsten Monate untersucht. Sparen in München. Dafür gibt es ein neues Konzept im ÖPNV. Sogenannte MIDI-Busse sollen enge Straßen und Wohngebiete befahren, in denen die Nachfrage nicht so hoch ist. Die Busse sind knapp 10 Meter lang und haben Platz für bis zu 60 Menschen. Sie werden von heute bis Donnerstag getestet. Und ein rundum erfolgreiches Volksfest. Das meldet die Stadt Dachau schon jetzt. Rund 270.000 Besucher waren auf dem 10 Tage langen Fest. Bei der Drohnenshow musste der Festplatz wegen Überfüllung sogar teilweise geräumt werden. Am Dachauer Volksfest wird heute noch bis in die Nacht gefeiert. Das waren die Nachrichten aus München, Stadt und Land.
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3: Genau wissen, wie es wird mit dem Charivari München-Wetter. Das ist doch klar, oder? Sag mal, Leute, so wollen wir es doch haben, oder? Also jetzt nicht meckern. Wir kriegen heute maximal 24 Grad. Da ist auch mal Sonne dabei. Aber auch ein paar Wolken, sogar mit Regen. Das ist so wie eine echte Befreiung, ja? Der Drei-Tage-Trend, was sagt er denn? Mittwoch schon wieder 30 Grad.
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0: Es ist wirklich so ein schöner Anblick. Alles grün bei mir auf der Karte. Ihr kommt super durch hier im Feierabend in den Sommerferien. Nur auf der A995, da stockt's in der Baustelle zwischen Taufkirchen West und Sauerlach. Sind aber auch nur 5 Minuten. Also wirklich ansonsten freie Fahrt. Eurem Feierabend steht nichts im Wege.
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0: Lasst euch nicht blitzen. Einmal Hadern die Guardini-Straße, dann noch ganz neu in Neuhausen die Renata-Straße und in Karlsfeld die Münchner Straße. Wenn ihr noch was für mich habt, Staus und Blitzer jetzt melden in der kostenlosen Charivari-App.
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Boah, das war jetzt vielleicht ein Schock da am Wochenende, oder? War bei den Bayern, ja klar. Beim Spiel gegen RB Leipzig. Ihr habt es bestimmt auch schon entweder live oder auf Social Media gesehen. Alles ist natürlich voll mit Nachrichten über Jamal Musiala. Die Hitze war wohl doch ein bisschen zu viel und er ist einfach auf dem Platz kollabiert. Ja? Da bleibt einem ja der Atem stehen, oder? Zum Glück kamen gleich andere Spieler und Sanitäter und es gab recht schnell Entwarnung. Laut aktuellen Informationen geht es ihm auch gut inzwischen und er will auch schon bald wieder am Training der Bayern teilnehmen. Aber einen Schreck kriegt man schon, gell? Also wir sagen auf jeden Fall gute Besserung und hoffen, er kommt ganz, ganz, ganz schnell wieder auf die Beine. Okay.

0: 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Also die geilste italienische Eisspezialität ist ein Affogato. Schon mal gehört? Hört sich ein bisschen nach Affe an, ne? Ist halt mit Affen nichts zu tun. Nein, das ist eine heiße Tasse Espresso mit einer Kugel Vanilleeis da drin. Das ist so geil, dass man sich reinlegen möchte. Leider ist diese Tasse ein wenig zu klein. Ne? Das Ganze ist genial. Nein, ich finde, ein Affogato ist vollkommen fantastico. Un italiano vero.
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12: Ich bin Stefan Schütz. In Deutschland steigt der Anteil junger Menschen, die ohne Job oder Ausbildungsplatz dastehen. Im vergangenen Jahr traf das auf 10% der Menschen im Alter zwischen 20 und 24 Jahren zu, so die Statistik. Tini Klimach berichtet.
13: Auffällig in der Statistik ist, dass anders als in vielen anderen EU-Ländern hierzulande mehr junge Menschen in Großstädten ohne Job oder Ausbildungsplatz sind als auf dem Land, wo es in der Regel ja weniger Angebote gibt. Unabhängig von der Region wollen sich viele nach dem Schulabschluss oder Studium erstmal orientieren und zum Beispiel reisen oder sie warten auf den richtigen Studien- oder Ausbildungsplatz.
12: Die Bundeswehr ist auf die größte Personalstärke seit rund 13 Jahren angewachsen. Ende Juli habe die aktive Truppe rund 186.700 Soldatinnen und Soldaten umfasst. Das sind rund 3.700 mehr binnen eines Jahres. Als wichtigen Grund

0: nennt das Verteidigungsministerium das neue Wehrdienstgesetz. Seit Jahresbeginn werden alle 18-Jährigen angeschrieben und nach ihrer Dienstbereitschaft gefragt. Bayerns Haushalte stecken das meiste Geld ins Wohnen. Zahlen des Landesamtes für Statistik zeigen, 2024 ist im Schnitt über ein Drittel der Konsumausgaben für Wohnen, Instandhaltung und Energie draufgegangen. Auf Platz 2 folgte der Verkehr, also alles vom Autokauf über den Besuch an der Tankstelle bis hin zum ÖPNV-Ticket. Nahrungsmittel waren an dritter Stelle. Der Münchner Flughafen ist nach Einschätzung eines Experten beim fehlerhaften Start eines Boeing Dreamliners am Samstag haarscharf einer Katastrophe entgangen. Der Luftfahrtexperte Groß Bongard sagte, es hätte hunderte Todesopfer geben können, wenn die Piloten die Maschine nicht noch hochgezogen hätten. Die Boeing der Vietnam Airlines war erst hinter dem Ende der Südbahn abgehoben. Die Maschine wurde beschädigt und musste notlanden.
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0: In der Nacht gibt es vereinzelte Schauer, sonst ist es meist locker bewölkt bei 15 bis 10 Grad. Morgen überquert uns von Nordwesten her ein Regengebiet. Im Laufe des Nachmittags lässt der Regen zuerst nördlich der Donau nach. Die Temperaturen 17 bis 23 Grad. Am Mittwoch wird es im Süden vorübergehend sonnig und wärmer. Sonst bleibt es bis Freitag wechselhaft mit Wolkensonne und einigen Regenfällen bei 20 bis 25 Grad.
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0: Hallo auf die Straßen A3 Linz Richtung Passau zwischen Neuhaus am Inn und Passau Süd 4 Kilometer Stau. Es dauert ungefähr 10 Minuten länger. Und die B388 zwischen Staudach und Scherneck ist ein Unfall passiert. Hier sind Rettungsfahrzeuge im Einsatz. Gute Fahrt.
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2: Ich bin Stefan Schütz. Die Bundeswehr hat im Juli so viele Soldatinnen und Soldaten gezählt wie seit 13 Jahren nicht mehr. Zum Stichtag Ende Juli habe es rund 186.700 Männer und Frauen in der Truppe gegeben. Das teilte das Verteidigungsministerium mit. Tini Klimach berichtet.
3: Die Zahl der Männer und Frauen in der Bundeswehr wächst schnell genug, um die politisch vereinbarten Ziele zu erreichen. Es sollen in diesem Jahr bis zu 190.000 Soldaten werden. Derzeit dienen über 12.000 freiwillig Wehrdienstleistende und kurzdienende Zeitsoldaten als Teil des neuen Wehrdienstes. Das sind rund 6% mehr als im Vergleich zum Vorjahr.
2: Auf den Straßen geht es immer ruppiger zu, das zeigt eine Langzeitstudie. Fast alle entsprechenden Werte haben sich seit der letzten Studie 2023 teils deutlich verschlechtert, teilte die Unfallforschung der Versicherer mit. Demnach räumen inzwischen 47% der Autofahrenden ein, gelegentlich zu drängeln, ein Plus von 8%. Knapp ein Drittel schert nach dem Überholen teils so dicht ein, dass andere bremsen müssen. In Bayern gibt es noch reichlich Chancen für Kurzentschlossene. Mehr als 3.500 Ausbildungsplätze sind aktuell frei. Die IG Bau ruft junge Leute auf, sich jetzt zu bewerben. Zwar startet das neue Ausbildungsjahr schon in 2 Wochen, doch laut Gewerkschaft stellen viele Betriebe sogar noch im Oktober ein. Besonders gute Chancen gibt es im Baugewerbe, im Verkauf und in der Gastronomie. Der Staat springt ein, wenn ein Elternteil für den Unterhalt des Kindes nicht zahlen will. In der Regierung wird weiter darüber diskutiert, wie das Milliardenloch gestopft werden könnte. Die SPD ist gegen den CDU-Vorschlag, den Unterhaltsvorschuss nur bis zum 16. Geburtstag zu gewähren. Die Sozialdemokraten fordern stattdessen Zugriff auf den Privatbesitz, eine Schuld

0: Schuldners, eine Schufa-Meldung und eine längere Verjährungsfrist.
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0: In der Nacht gibt es vereinzelte Schauer, sonst ist es meist locker bewölkt bei 15 bis 10 Grad. Morgen überquert uns von Nordwesten her ein Regengebiet. Im Laufe des Nachmittags lässt der Regen zuerst nördlich der Donau nach. Die Temperaturen 17 bis 23 Grad. Am Mittwoch wird es im Süden vorübergehend sonnig und wärmer. Sonst bleibt es bis Freitag wechselhaft mit Wolkensonne und einigen Regenfällen bei 20 bis 25 Grad.
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0: Hallo auf die Straßen, A96 Lindau Richtung München. Zwischen Buchloe Ost und Landsberg am Lech West liegen Gegenstände auf der Fahrbahn. Gute Fahrt.
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2: Ich bin Stefan Schütz. Aggressives Verhalten im Straßenverkehr hat laut einer Langzeitstudie weiter zugenommen. Fast alle 23 untersuchten Werte haben sich seit 2023 verschlechtert, heißt es vom Gesamtverband der deutschen Versicherungswirtschaft. So drängeln inzwischen 47% der Autofahrer, 2023 waren es 39%. Auch Radfahrer erzwingen häufiger die Vorfahrt. Die Versicherer fordern schärfere Kontrollen und Sanktionen. Etwas neidisch dürften Autofahrerinnen und Fahrer nach Polen blicken. Dort gelten ab heute ein festgelegter Maximalpreis für Sprit und eine reduzierte Mehrwertsteuer. Doris Heimann berichtet aus Warschau.
3: Mit dem neuen Spritpreispaket möchte Polens Regierung zumindest vorübergehend finanzielle Erleichterung schaffen für die vielen Bürger, die in diesen Tagen mit dem Auto aus dem Urlaub zurückkehren. Die Regelung gilt für 2 Wochen bis Ende August, dann beginnt das neue Schuljahr. In Polen zahlt man heute für den Liter Super umgerechnet 1,67 Euro. Das sind 61 Cent weniger als in Deutschland.
2: Kein Job, kein Studium, keine Ausbildung. Das gilt für jeden 10. zwischen 20 und 24 Jahren in Deutschland. Damit ist der Anteil höher als beispielsweise in den Niederlanden, Schweden oder Tschechien. Er liegt aber trotzdem unter dem EU-Durchschnitt von knapp 13%. Junge Frauen sind häufiger betroffen als Männer. Viele wollen sich nach dem Schulabschluss oder dem Studium erstmal orientieren und zum Beispiel reisen. Rund 1,25 Millionen Menschen haben das Gäubodenvolksfest in Straubing besucht. 11 Tage Ausnahmezustand für die 50.000 Einwohnerstadt. Das Fest endet heute Abend. Laut Veranstaltern lief alles super und entspannt. Beim Bier setzt sich ein rückläufiger Trend fort. 660.000 Liter Festbier gingen weg, spürbar weniger als in den Vorjahren.
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2: Es gibt vereinzelte Schauer, sonst ist es meist locker bewölkt. Dabei sinken die Werte auf 15 bis 10 Grad. Morgen überquert uns von Nordwesten her ein Regengebiet. Im Laufe des Nachmittags lässt der Regen zuerst nördlich der Donau nach. Die Temperaturen 17 bis 23 Grad. Am Mittwoch wird es im Süden vorübergehend sonnig und wärmer. Sonst bleibt es bis Freitag wechselhaft mit Wolken, Sonne und einigen Regenfällen bei 20 bis 25 Grad.
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2: A4 Erfurt Richtung Kirchheimer.

0: Dreieck zwischen Bad Hersfeld und Kirchheimer Dreieck. Vorsicht, hier steht ein defekter LKW auf dem rechten Fahrstreifen im Baustellenbereich. Die A8 München-Stuttgart in Höhe Rastplatz-Fuchsberg in beiden Richtungen. Gefahr durch Rinder auf der Fahrbahn. Die A66 Frankfurt Richtung Wiesbaden zwischen Hofheim am Taunus und Diedenbergen. Gefahr nach einem Unfall auf dem mittleren Fahrstreifen. Und die B505 Bamberg Richtung Höchstadt zwischen Hirscheid und der Ausfahrt Limbach. Vorsicht, hier liegt ein LKW-Reifen auf der Fahrbahn. Gute Fahrt.
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2: Ich bin Hendrik Daum. Die Bundeswehr hat im Juli so viele Soldatinnen und Soldaten gezählt wie seit 13 Jahren nicht mehr. Zum Stichtag Ende Juli habe es knapp 187.000 Männer und Frauen in der Truppe gegeben. Das teilte das Verteidigungsministerium mit. Mehr von Tine Klimach.
3: Die Zahl der Männer und Frauen in der Bundeswehr wächst schnell genug, um die politisch vereinbarten Ziele zu erreichen. Es sollen in diesem Jahr bis zu 190.000 Soldaten werden. Derzeit dienen über 12.000 freiwillig Wehrdienstleistende und kurzdienende Zeitsoldaten als Teil des neuen Wehrdienstes. Das sind rund 6% mehr als im Vergleich zum Vorjahr.
2: Auf unseren Straßen, da geht es immer ruppiger zu. Das zeigt eine Langzeitstudie. Fast alle entsprechenden Werte haben sich seit der letzten Studie 2023 teils deutlich verschlechtert. Das teilte die Unfallforschung der Versicherer mit. Demnach räumen inzwischen 47% der Autofahrer ein, gelegentlich zu drängeln, ein Plus von 8%. Und knapp ein Drittel schert nach dem Überholen teils so dicht ein, dass andere dann bremsen müssen. Bayerns Haushalte stecken das meiste Geld ins Wohnen. Zahlen des Landesamts für Statistik zeigen, 2024 ist im Schnitt über ein Drittel der Konsumausgaben für Wohnen, Instandhaltung und Energie draufgegangen. Auf Platz 2 folgt der Verkehr, also alles vom Autokauf über den Besuch an der Tankstelle bis hin zum ÖPNV-Ticket. Nahrungsmittel waren an dritter Stelle. Der Staat springt ein, wenn ein Elternteil für den Unterhalt des Kindes nicht zahlen will. In der Regierung wird weiter darüber diskutiert, wie das Milliardenloch gestopft werden könnte. Die SPD ist gegen den CDU-Vorschlag, den Unterhaltsvorschuss nur bis zum 16. Geburtstag zu gewähren. Die Sozialdemokraten fordern stattdessen Zugriff auf den Privatbesitz eines Schuldners, eine Schufa-Meldung und eine längere Verjährungsfrist.
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2: In der Nacht geht's nach letzten Schauern dann trocken und nur noch locker bewölkt weiter. Die Werte gehen bis in der Früh runter auf 15 bis 10 Grad. Morgen am Dienstag, da überquert uns von Nordwesten her ein Regengebiet im Laufe des Nachmittags. Da lässt der Regen zumindest nördlich der Donau nach. Die Temperaturen erreichen 17 bis 23 Grad. Am Mittwoch, da wird es im Süden vorübergehend sonnig und auch etwas wärmer. Sonst bleibt es bis Freitag wechselhaft mit Wolken, Sonne und einigen Regenfällen bei 20 bis 25 Grad.
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2: Eine Meldung haben wir von der A7 Würzburg Richtung Fulda. Da läuft eine Unfallaufnahme zwischen Bad Brückenau-Wildflecken und Bad Brückenau-Volkers.
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2: Ich bin Hendrik Daum. Auf unseren Straßen, da geht's immer ruppiger zu, das zeigt eine Langzeitstudie. Fast alle entsprechenden Werte haben sich seit der letzten Studie 2023 teils deutlich verschlechtert. Das teilte die Unfallforschung der Versicherer mit. Demnach räumen inzwischen 47% der Autofahrer ein, gelegentlich zu drängeln ein, plus von 8%. Und knapp ein Drittel schert nach dem Überholen teils so dicht ein, dass andere dann bremsen müssen. Die Bundeswehr hat so viele Soldaten wie seit 13 Jahren nicht mehr. Wie das Verteidigungsministerium mitteilte, gab es Ende Juli rund 187.000 Männer und Frauen in der Truppe. Im Vergleich zum gleichen Zeitpunkt des Vorjahres war das ein Plus von 2%. Außerdem liegt die personelle Stärke des Militärs damit nach wie vor im Zielkorridor für dieses Jahr. Bei den Bewerbungen gibt es im Vergleich zum Juli vergangenen Jahres sogar ein Plus von 26%. Bundesverkehrsminister Bilger will die Wasserstraßen weiter ausbauen und die Fahrrinnen vertiefen. Das solle aber verantwortungsbewusst und mit ökologischen Ausgleichsmaßnahmen erfolgen, sagte der CDU-Politiker. Die Wasserstraße sei der klimafreundlichste Verkehrsträger. Bilger rechnet damit, dass die Lage mit dem Niedrigwasser in den Flüssen noch bis Mitte September anhalten wird. US-Unterhändler Kushner hat mit Israels Ministerpräsident Netanyahu über den Gaza-Friedensplan beraten. Die israelische Seite sprach anschließend von konstruktiven Diskussionen. Demnach wurde die Einrichtung von zwei Arbeitsgruppen beschlossen. Eine von ihnen soll sich mit der Entwaffnung der radikal-islamischen Hamas beschäftigen. Die andere Arbeitsgruppe soll über die öffentliche Gesundheit in Gaza beraten, etwa über sauberes Trinkwasser und sanitäre Einrichtungen.
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2: In der Nacht geht's nach letzten Schauern dann trocken und nur noch locker bewölkt weiter. Die Werte gehen bis in der Früh runter auf 15 bis 10 Grad. Morgen am Dienstag, da überquert uns von Nordwesten her ein Regengebiet. Im Laufe des Nachmittags, da lässt der Regen zumindest nördlich der Donau nach. Die Temperaturen erreichen 17 bis 23 Grad. Am Mittwoch, da wird's im Süden vorübergehend sonnig und auch etwas wärmer. Sonst bleibt es bis Freitag wechselhaft mit Wolken, Sonne und einigen Regenfällen bei 20 bis 25 Grad.
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2: Die A3 haben wir, Würzburg Richtung Nürnberg. Hier läuft zwischen Würzburg-Heilingsfeld und Würzburg-Randersacker eine Unfallaufnahme. Hier ist die Fahrbahn auf eine Spur verengt. Dann weiter auf die A92 München Richtung Deggendorf. Zwischen Altdorf und Landshut Nord bitte aufpassen. Da steht auf dem Standstreifen ein unbeleuchtetes Pannenauto. Und dann haben wir noch die A94 Passau Richtung München. Hier ist aktuell der Tunnel Einhausung Wimpersing gesperrt. Da wurde die Höhenkontrolle ausgelöst.
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2: Ich bin Hendrik Daum. Die Bundeswehr hat im Juli so viele Soldatinnen und Soldaten gezählt wie seit 13 Jahren nicht mehr. Zum Stichtag Ende Juli habe es knapp 187.000 Männer und Frauen in der Truppe gegeben. Das teilte das Verteidigungsministerium mit. Tine Klimach berichtet.
3: Mehr Bewerbungen, mehr Einstellungen. Die Zahl der Männer und Frauen in der Bundeswehr wächst schnell genug, um die politisch vereinbarten Ziele zu erreichen. Es sollen in diesem Jahr bis zu 190.000 Soldaten werden. Derzeit dienen über 12.000 freiwillig Wehrdienstleistende und kurzdienende Zeitsoldaten als Teil des neuen Wehrdienstes. Das sind rund 6% mehr als im Vergleich zum Vorjahr. Und das Anschreiben zum Wehrdienst haben die allermeisten jungen Männer schon beantwortet, aber nur sehr wenige Frauen. Da sind es nur 4%.
2: Im belgischen Naturschutzgebiet Hohes Venn kämpfen Feuerwehrleute weiter gegen die Brände. Aus dem deutschen Grenzgebiet hieß es am späten Abend, die Brandlinie sei mehr als 2 Kilometer entfernt. Ein Sprecher der Feuerwehr Monschau bezeichnete die Situation als relativ entspannt. Dennoch würden die Einsatzkräfte von Feuerwehr und THW die ganze Nacht über im Einsatz sein. Zuvor hatten etwa 30 Anwohner aus einem Ortsteil von Monschau ihre Wohnungen verlassen müssen. Sie können immer noch nicht zurück. Bundesverkehrsminister Bilger will die Wasserstraßen weiter ausbauen und die Fahrrinnen vertiefen. Das solle aber verantwortungsbewusst und mit ökologischen Ausgleichsmaßnahmen erfolgen, sagte der CDU-Politiker. Die Wasserstraße sei der klimafreundlichste Verkehrsträger. Bilger rechnet damit, dass die Lage mit dem Niedrigwasser in den Flüssen noch bis Mitte September anhalten wird. Bayerns Haushalte stecken das meiste Geld ins Wohnen. Zahlen des Landesamts für Statistik zeigen, 2024 ist im Schnitt über ein Drittel der Konsumausgaben für Wohnen, Instandhaltung und Energie draufgegangen. Auf Platz 2 folgt der Verkehr, also alles vom Autokauf über den Besuch an der Tankstelle bis hin zum ÖPNV-Ticket. Nahrungsmittel waren an dritter Stelle.
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2: Im Moment ist es meist nur locker bewölkt und trocken. Die Werte gehen bis in der Früh noch runter auf 15 bis 10 Grad. Heute überquert uns von Nordwesten her ein Regengebiet am Nachmittag. Da lässt der Regen dann nördlich der Donau nach. Die Temperaturen heute 17 bis 23 Grad. Morgen am Mittwoch, da wird es im Süden vorübergehend sonnig und auch wärmer. Sonst bleibt es bis Freitag wechselhaft mit Wolken und immer wieder Regen bei 20 bis 25 Grad.
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2: Die A3 haben wir, Würzburg Richtung Nürnberg. Hier läuft zwischen Würzburg-Heidingsfeld und Würzburg-Randersacker eine Unfallaufnahme. Hier ist die Fahrbahn auf eine Spur verengt. Dann weiter auf die A92 München Richtung Deggendorf. Zwischen Altdorf und Landshut Nord bitte aufpassen. Da steht auf dem Standstreifen ein unbeleuchtetes Pannenauto. Und dann haben wir noch die A94 Passau Richtung München. Hier ist aktuell der Tunnel.
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2: Ich bin Hendrik Daum. Angesichts der jüngsten Waldbrände in Deutschland und Belgien fordern Experten einen schnelleren Umbau der Wälder hin zu widerstandsfähigen Mischwäldern. Der Präsident des Deutschen Forstwirtschaftsrates Haase mahnt, Deutschland müsse weg von reinen Nadelholzbeständen und den Waldumbau deutlich beschleunigen. Mischwälder gelten als wichtiger Schutz gegen Klimaextreme, doch die Umgestaltung dauert Jahre. Die Bundeswehr hat so viele Soldaten wie seit 13 Jahren nicht mehr. Wie das Verteidigungsministerium mitteilte, gab es Ende

0: Juli rund 187.000 Männer und Frauen in der Truppe. Im Vergleich zum gleichen Zeitpunkt des Vorjahres war das ein Plus von 2%. Bei den Bewerbungen gibt es im Vergleich zum Juli vergangenen Jahres sogar ein Plus von 26%. Auf unseren Straßen geht's immer ruppiger zu, das zeigt eine Langzeitstudie. Fast alle entsprechenden Werte haben sich seit der letzten Studie 2023 teils deutlich verschlechtert. Das teilte die Unfallforschung der Versicherer mit. Demnach räumen inzwischen 47% der Autofahrer ein, gelegentlich zu drängeln, ein Plus von 8%. Und knapp ein Drittel schert nach dem Überholen teils so dicht ein, dass andere dann bremsen müssen. Bayerns Haushalte stecken das meiste Geld ins Wohnen. Zahlen des Landesamts für Statistik zeigen, 2024 ist im Schnitt über ein Drittel der Konsumausgaben für Wohnen, Instandhaltung und Energie draufgegangen. Auf Platz 2 folgt der Verkehr, also alles vom Autokauf über den Besuch an der Tankstelle bis hin zum ÖPNV-Ticket. Und Nahrungsmittel waren an dritter Stelle.
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0: Im Moment ist es meist nur locker bewölkt und trocken. Die Werte gehen bis in der Früh noch runter auf 15 bis 10 Grad. Heute überquert uns von Nordwesten her ein Regengebiet am Nachmittag. Da lässt der Regen dann nördlich der Donau nach. Die Temperaturen heute 17 bis 23 Grad. Morgen am Mittwoch, da wird es im Süden vorübergehend sonnig und auch wärmer. Sonst bleibt es bis Freitag wechselhaft mit Wolken und immer wieder Regen bei 20 bis 25 Grad.
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0: Zwei Meldungen haben wir. Einmal die A7 Ulm Richtung Füssenreute. Bitte aufpassen. Zwischen Nersingen und dem Dreieck Hettistetten, da steht auf dem Standstreifen ein Pannen-LKW. Und dann haben wir noch die A92 München Richtung Deggendorf. Hier ein Pannenauto auf dem Standstreifen, und zwar zwischen Landshut Nord und Landshut Essenbach.
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2: Ich bin Hendrik Daum. Die Bundesregierung reagiert auf die immer größere Bedrohung durch Drohnen am Testflughafen des Deutschen Zentrums für Luft- und Raumfahrt in Kochstedt in Sachsen-Anhalt. Eröffnet sie heute eine Forschungseinrichtung für Drohnensicherheit. Hier sollen innovative Technologien entwickelt und erprobt werden. Mehr von Uli Reitinger.
3: Innenminister Dobrindt hatte die Eröffnung des neuen Technologiezentrums kurz nach dem Vorfall von Leipzig verkündet. Am Flughafen Leipzig-Halle war Anfang des Monats eine mit Sprengstoff und Zünder bestückte Drohne entdeckt worden. Das neue Zentrum soll helfen, dass die Airports und Sicherheitskräfte in Zukunft besser vorbereitet sind. Also dass sie zum Beispiel schnell erkennen, ist es ein Angriff oder die verwirrte Drohne eines Hobbyfotografen.
2: Im belgischen Naturschutzgebiet Hohes Venn kämpfen Feuerwehrleute weiter gegen die Brände. Aus dem deutschen Grenzgebiet hieß es am späten Abend, die Brandlinie sei mehr als 2 Kilometer entfernt. Ein Sprecher der Feuerwehr Monschau bezeichnete die Situation als relativ entspannt. Dennoch würden die Einsatzkräfte von Feuerwehr und THW die ganze Nacht über im Einsatz sein. Zuvor hatten etwa 30 Anwohner aus einem Ortsteil von Monschau ihre Wohnungen verlassen müssen. Sie können immer noch nicht zurück. US-Unterhändler Kushner hat mit Israels Ministerpräsident Netanyahu über den Gaza-Friedensplan beraten. Die israelische Seite sprach anschließend von konstruktiven Diskussionen.